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1: Im Studio Cornelius Dreger. Nach dem Anschlag auf den Berliner CSD fordern CDU-Politiker härtere Gesetze. Bei Anhängern der islamistischen Ideologie dürfe es keinerlei Nachsicht geben, sagte Innenexperte Trom dem Handelsblatt. Auch aus der queeren Community wird gefordert, die Augen nicht vor den Gefahren durch Islamismus zu verschließen. Der Autor Fabian Grischkat sagte im Ersten:
2: Als freie Gesellschaft in Deutschland haben wir keinen Wunsch und kein Interesse daran, dass der Islamismus hier weiterhin erstarkt. Wir müssen uns da mit aller Härte entgegenstellen. Islamisten können, wenn sie wollen, im Zweifel töten, sind lebensgefährlich für Menschen wie mich. Und das muss klar und deutlich verurteilt werden.
1: Kanzler Merz hat seinen etwas holprigen Regierungsumbau nach dem Spahn-Rücktritt jetzt weitgehend abgeschlossen. Parlamentsgeschäftsführer Bilger löst Verkehrsminister Schnieder ab. Merz hatte eigentlich einen anderen Kandidaten für den Posten, der war aber kurzfristig abgesprungen. Schnieder hing danach in der Luft. In der CDU hatte der Umgang mit ihm für Kritik gesorgt. Merz sagte:
3: Die Situation, die dadurch entstanden ist, bedauere ich persönlich sehr. Ich habe Patrick Schnieder gestern und tue es heute noch einmal für seine geleistete Arbeit gedankt. Er hat als Bundesminister für Verkehr das Ministerium, das Haus neu aufgestellt und Reformen eingeleitet.
1: Bei den Waldbränden in Südeuropa können die Feuerwehrleute erste Erfolge verzeichnen. Einige der in Spanien in Sicherheit gebrachten Menschen können heute zurück, heißt es von einem Regierungsvertreter. Im Südwesten Frankreichs ist die Lage stabil. Hunderttausende mussten dort Häuser und Wohnungen verlassen. Nachdem es jetzt 3 Nächte in Folge keine neuen Angriffe im Irankrieg gegeben hat, fallen die Ölpreise. Zuletzt hatten sie die 100-Dollar-Marke geknackt, nachdem sich die US-Armee und der Iran 2 Wochen lang immer wieder gegenseitig angegriffen hatten. Unklar ist weiter, ob sich die Lage langfristig entspannt. Seine Körperweltenausstellungen kennt die ganze Welt. Nun ist der berühmte Leichenpräparator Gunther von Hagens tot. Der 81-Jährige starb am Freitag, wie seine Familie mitteilte. Mit der von ihm entwickelten Konservierungstechnik zeigte er die Anatomie von menschlichen Körpern an echten Leichen.
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4: Mit KI-Support. Wolkig ist es gerade und ab und zu kann auch mal ein Schauer runterkommen. Meistens bleibt's aber trocken. Später wird's vor allem im Südwesten und an der Nordsee freundlicher mit mehr Sonne. Dazu liegen die Höchstwerte zwischen 18 und 29 Grad. Morgen dann oft sonnig und trocken, maximal werden es bis zu 33 Grad.

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1: Als unser Herr Jesus Christus in Nazareth, wo seine Heimat war, einkehrte und dort in dem Betsaal der Gemeinde seine erste und letzte Predigt hielt, da kam er auf eine Geschichte des Alten Testaments zu sprechen, die wir im ersten Buch der Könige Kapitel 17 nachlesen können. Jesus hat die Leute von Nazareth, die ihm nicht glauben wollten, daran erinnert, dass Gott den Propheten Elia außer Landes schickte, zu einer Heidenfrau, dass sie ihn versorge. Es reimt sich nicht mit unserer Vernunft, wie sich da jeden Morgen neu Krug und Truhe im Hause jener Witwe füllt. Aber wir können uns auch nicht verbergen, wie niedrig der Mensch wird, wenn er nur Begreifliches im Kopf hat. Was uns unmöglich dünkt, ist für den lebendigen Gott noch längst kein Problem. Und wer auf ihn traut, für solche Leute und nur für sie, hat diese Geschichte eine Botschaft. Dem tut sich hier ein Fenster auf, durch das er einen Blick in die Herrlichkeit Gottes tut, dessen Macht ohne Grenzen, dessen Treue über die Maßen groß, dessen Güte unerschöpflich ist. Gottes Macht hat keine Grenzen. Das ist die erste Botschaft, die uns dieser Text sagt. Zwar lässt Gott seine Sachen auf Erden zuweilen eine sehr ohnmächtige Sache sein. Zumindest stellt es sich so für unsere Augen dar. Da ist Elia, sein Knecht und Bote. Er hat außer Landes fliehen müssen, in einen abgelegenen Bachtal am Bach Kriet, vor dem rasenden Zorn des Königs Ahab sich verstecken müssen. Wir erinnern uns, wie er dem abgöttischen Herrscher das Ultimatum Gottes überbrachte. So wahr der Herr, der Gott Israels lebt, vor dem ich stehe. Es wird in diesen Jahren weder Tau noch Regen vom Himmel fallen. Ich sage es denn. Tatsächlich trat dieses Drohwort ein, mit dem Mangel an Wasser trat eine Dürre ein, die alle Hoffnung auf den Ertrag der Felder und Gärten, der Wiesen und Weiden, der Ölbäume und Weinberge vernichtet hat. Der Hunger klopfte an die Türen in und um Israel. Die Brunnen und Quellen versiegten. Selbst Elia, den Gottes Hand am Bach Kriet verbarg, steht eines Tages vor dem leeren, ausgetrockneten Bachbett und muss elend verdursten, wenn ihm Gott keine andere Zuflucht zeigt. Aber der Herr weiß, wie es um ihn steht, und sein Plan liegt schon bereit. Da geschah das Wort des Herrn zu ihm: Mache dich auf und gehe nach Zarbat, das bei Sidon liegt, und bleibe daselbst, denn dort habe ich einer Witwe geboten, dass sie dich versorge. So erfährt er die Stimme Gottes. Lieber Hörer, das ist freilich ein seltsamer Befehl, wider alle Vernunft. Ins Heidenland soll Elia ausweichen, wo ihn niemand kennt, wo er keine Freunde hat. Bei einer Witwe soll er Unterschlupf suchen, die doch in solch einer Notzeit selbst sicherlich nichts zu beißen hat. Wir hätten sicherlich darüber unser Wenn und Aber angemeldet, anders Elia. Die Bibel berichtet uns weiter, er machte sich auf und ging nach Zarbat. Dabei müssen wir bedenken, dass ein Israelit an sich strenge Anweisung hatte, keine heidnische Hütte zu betreten. Dass Zarbat ein Ort war, wo die mächtigen Götter der Phönizier alles galten, der Gott Elias nicht gegolten hat. Aber der den Himmel verschloss und den Wolken gebot, dass kein Tau noch Regen falle. Der dem König Ahab entgegentrat, sollte dieser nicht auch jenseits des heiligen Landes Macht haben und seinem Knecht Brot und Wasser eine Zuflucht geben können? Gottes Macht hat keine Grenzen, sie reicht, soweit der Himmel über die Erde geht. Diese Wahrheit gilt auch noch heute, lieber Hörer. Auch in deinem Leben darfst du das erfahren. In dieser Gewissheit sind zu allen Zeiten unsere Missionare hinausgezogen in fremde Länder und Erdteile, um dort die frohe Botschaft von Jesus Christus zu verkünden. Unser Gott ist ein lebendiger und allmächtiger Herr. Gottes Macht kennt keine Grenzen. Er ist auch an dem Ort, wo Armut und Verzweiflung wohnen. Gottes Treue kann nicht wanken. Ein erschöpfter Mann, von Hunger und Durst gequält, geht auf den Ort Zarbat zu. Er hat keinen Namen der Witwe, wo er sich melden könnte. Gottes Treue ist ihm vorausgeeilt. Als er an das Tor der Stadt kam, da war eine Witwe, die las Holz auf. Sie war in ihrer Kleidung erkenntlich. Er spricht die unbekannte Frau an und bittet um etwas Wasser und einen Bissen Brot, in der Erwartung, dass seine bescheidene Bitte nicht vergeblich sei. Aber sie ist selbst am Rande. Sie hat keine Reserven. Sie schickt sich an, ihrem Sohn und sich die Henkersmahlzeit zu bereiten. Was sie erzählt, erinnert viele von uns, auch mich, an die Hungerjahre nach dem letzten Krieg. Alle Vorräte waren aufgebraucht. Die Lebensmittelmarken waren ausgegeben. Zu tauschen gab es nichts mehr. Es ist heilsam, wenn wir zuweilen an diese Zeiten erinnert werden in unserer Überflussgesellschaft. Die Witwe von Zarbat war arm dran. Da war nichts zu hoffen und nichts zu holen. Aber anstatt sich enttäuscht abzuwenden, fordert Elia die Frau auf, ihr Weniges, ihr Letztes mit ihm zu teilen. Fürchte dich nicht, sei ohne Sorge, geh hin und mach es, wie du gesagt hast. Du wirst erfahren, dass dich das Teilen nicht ärmer macht. Denn so spricht der Herr, der Gott Israels: Das Mehl im Topfe soll nicht ausgehen und das Öl im Kruge nicht versiegen bis zu dem Tage, da der Herr dem Lande Regen spendet. Keine Beweise, nur eine Zusage, weiter nichts. Beide, Elia und die Witwe, beide sind ganz auf den Glauben geworfen, der damit rechnet, dass bei Gott kein Ding unmöglich ist. Und es mag uns tief beschämen, wie diese arme Heidenfrau, die ja den lebendigen Gott bisher nur vom Hörensagen ganz von Ferne kannte, auf dieses Wort hin wagt, ihren letzten Bissen mit dem fremden Mann zu teilen. Wie kommt sie dazu? Ging eine solche Zuversicht von Elia aus? Hat Gott selbst ihr Herz bewegt? Wie dem auch sei, Elia steht vor unseren Augen als ein Mann, der weiß, der Herr, der mich in den Dienst genommen hat, der meint es treu. Er steht zu seinem Wort und er kann es auch einlösen. Da ist keine Not, kein Gesetz der Natur und kein Argument der Vernunft, wovor er kapitulieren müsste. Er kann auch das Wenige, das diese arme Witwe noch besitzt, segnen und mehren. Man kann ihn ruhig beim Wort nehmen und es darauf ankommen lassen. Fürchte dich nicht, glaube nur. Lieber Hörer, auch heute noch können wir solche Erfahrungen machen, wie der Herr für uns und unsere Lieben sorgt. Er hat viel tausend Weisen zu retten aus der Not. Vertrauen wir doch seinem Wort, das ewig gültig ist. Gott meint es gut mit uns. Wenn wir auch nicht immer gleich seine Wege verstehen, so dürfen wir doch wissen, dass er Gedanken des Friedens mit uns hat. Gottes Güte erschöpft sich nicht. Wir lesen im Text, sie ging hin und tat, wie Elia gesagt hatte, Und er aß, und sie auch, und ihr Sohn, Tag um Tag. Das Mehl im Topf ward nicht verzehrt, und dem Ölkrug mangelte nichts, nach dem Wort des Herrn, das er durch Elia geredet hatte. Wie das zuging, wird in unserem Text mit nichts erklärt. In dem Haushaltsplan unseres Gottes fügt sich das wunderbar ein. Wie sollte Gott, der diese Welt durch sein Wort aus dem Nichts ins Dasein rief, nicht aus dem Vollen schöpfen, wo Hunger und Teuerung rings im Lande sind? Gott gibt ihnen keine Reserven, nur so viel, als sie für jeden Tag bedürfen. Welch eine Glaubensschule von Tag zu Tag. Der Herr bringt sie durch die schwere Zeit hindurch. Lieber Hörer, wer aus seiner Hand und Güte lebt, lebt aus einer Quelle, die nie versiegt. Unser Herr ist ein Vater der Witwen und Waisen, ein Helfer aller, die auf seine Güte hoffen. Er reicht uns auch das Brot des Lebens, das sich nie verzehrt. Er bietet uns sein Heil an. Erkennet doch, dass der Herr seine Heiligen wunderbar führt. Trauen wir immer seiner Güte und Gnade.

Liebe Zuhörer, danke, dass Sie eingeschaltet und zugehört haben. Vielleicht befinden Sie sich gerade in einer schwierigen Lage. Sie sind gesundheitlich schwer angeschlagen. Vielleicht müssen Sie sogar das Bett hüten. 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Die Geduld wird oft auf eine harte Probe gestellt. 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Ich wünsche Ihnen von Herzen den Frieden Gottes und seine Bewahrung in diesen Tagen der Not.

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1: Im Studio Cornelius Dreger. Nach dem Anschlag auf den Berliner CSD fordern CDU-Politiker härtere Gesetze. Bei Anhängern der islamistischen Ideologie dürfe es keinerlei Nachsicht geben, sagte Innenexperte Trom dem Handelsblatt. Auch aus der queeren Community wird gefordert, die Augen nicht vor den Gefahren durch Islamismus zu verschließen. Der Autor Fabian Grischkat sagte im Ersten:
2: Als freie Gesellschaft in Deutschland haben wir keinen Wunsch und kein Interesse daran, dass der Islamismus hier weiterhin erstarkt. Wir müssen uns da mit aller Härte entgegenstellen. Islamisten können, wenn sie wollen, im Zweifel töten, sind lebensgefährlich für Menschen wie mich. Und das muss klar und deutlich verurteilt werden.
1: Kanzler Merz hat seinen etwas holprigen Regierungsumbau nach dem Spahn-Rücktritt jetzt weitgehend abgeschlossen. Parlamentsgeschäftsführer Bilger löst Verkehrsminister Schnieder ab. Merz hatte eigentlich einen anderen Kandidaten für den Posten, der war aber kurzfristig abgesprungen. Schnieder hing danach in der Luft. In der CDU hatte der Umgang mit ihm für Kritik gesorgt. Merz sagte:
3: Die Situation, die dadurch entstanden ist, bedauere ich persönlich sehr. Ich habe Patrick Schnieder gestern und tue es heute noch einmal für seine geleistete Arbeit gedankt. Er hat als Bundesminister für Verkehr das Ministerium, das Haus neu aufgestellt und Reformen eingeleitet.
1: Bei den Waldbränden in Südeuropa können die Feuerwehrleute erste Erfolge verzeichnen. Einige der in Spanien in Sicherheit gebrachten Menschen können heute zurück, heißt es von einem Regierungsvertreter. Im Südwesten Frankreichs ist die Lage stabil. Hunderttausende mussten dort Häuser und Wohnungen verlassen. Nachdem es jetzt 3 Nächte in Folge keine neuen Angriffe im Irankrieg gegeben hat, fallen die Ölpreise. Zuletzt hatten sie die 100-Dollar-Marke geknackt, nachdem sich die US-Armee und der Iran 2 Wochen lang immer wieder gegenseitig angegriffen hatten. Unklar ist weiter, ob sich die Lage langfristig entspannt. Seine Körperweltenausstellungen kennt die ganze Welt. Nun ist der berühmte Leichenpräparator Gunther von Hagens tot. Der 81-Jährige starb am Freitag, wie seine Familie mitteilte. Mit der von ihm entwickelten Konservierungstechnik zeigte er die Anatomie von menschlichen Körpern an echten Leichen.
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4: Mit KI-Support. Wolkig ist es gerade und ab und zu kann auch mal ein Schauer runterkommen. Meistens bleibt's aber trocken. Später wird's vor allem im Südwesten und an der Nordsee freundlicher mit mehr Sonne. Dazu liegen die Höchstwerte zwischen 18 und 29 Grad. Morgen dann oft sonnig und trocken, maximal werden es bis zu 33 Grad.

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1: Liebe Hörer, so verschieden die Menschen nach Herkunft, Veranlagung und Bildungsgrad auch sein mögen, und so unterschiedlich unsere Lebensläufe sich auch gestalten, an einem Punkt gleichen wir uns alle. Wir müssen alle den letzten Schritt durch die Pforte des Todes gehen. Und was wird dann sein? Ist mit dem Tod alles aus? Was kommt nach dem Tod? Wie verhält es sich mit der Auferstehung der Toten? Gibt es ein Leben nach dem Sterben? Diese und ähnliche Fragen sind es, die jeden Menschen, der sich nicht einer hoffnungslosen Oberflächlichkeit verschrieben hat, nicht in Ruhe lassen. In diese Fragen haben sich zu allen Zeiten auch Zweifel und Bedenken, lähmende Angst oder leichtfertige Überheblichkeit gemischt. Der Apostel Paulus, ein Mann der ersten Generation der Christenheit, hat in seinem ersten Brief an die Gemeinde in Korinth auf diese Fragen Antwort gegeben. Denn in der dortigen Gemeinde waren die Fragen nach dem, was hinter der Todespforte wartet, ebenso lebendig, wie sie es heute sind. So schreibt der Apostel Paulus in 1. Korinther 15, Verse 20 bis 28 unter anderem: Nun aber ist Christus auferstanden von den Toten als Erstling unter denen, die entschlafen sind. Denn da durch einen Menschen der Tod gekommen ist, so kommt auch durch einen Menschen die Auferstehung der Toten. Denn wie sie in Adam alle sterben, so werden sie in Christus alle lebendig werden. Lieber Hörer, wir haben es hier vor Augen, dass wir auf allen Seiten unseres Lebens vom Tod umgeben sind. Zu jeder Stunde kann er uns überfallen. Verkehrsunfälle, Naturkatastrophen, Gewaltverbrechen, Krebs, Herzinfarkt, Kreislaufversagen, all das sind Mittel in seiner Hand. Das Sicherste, was wir über unser Leben und unsere Zukunft wissen, ist, dass jeder Mensch unausweichlich seiner letzten Stunde entgegengeht. Niemand aber kann sagen, wann sie kommen wird. Wir alle werden mit dem Rätsel des Todes nicht fertig. Da können wir ihn bagatellisieren oder ignorieren. Deswegen tun wir alle gut daran, uns auf die Wahrheiten des Wortes Gottes zu besinnen. Paulus sagt in dem besagten großen 15. Kapitel des 1. Korintherbriefes: Der letzte Feind, der vernichtet wird, ist der Tod. Wer den Tod verstehen will, muss ihn von Gott her verstehen. Der Tod ist die Endstation des Weges, auf den uns die Sünde führt. Die Bibel macht deutlich, der Tod ist nicht ein unwandelbares Naturgesetz, nicht eine drohende Schicksalsmacht. Der Tod ist nicht in erster Linie ein biologisches, sondern ein theologisches Problem. Denn es hat mit dem gestörten Verhältnis des Menschen zu seinem Schöpfer zu tun. Das Sterben ist die Konsequenz der Sünde. Das meint Paulus, wenn er sagt, in Adam sterben wir alle. Damit will er deutlich machen, wenn die kalte Hand des Todes nach uns greift, erlebt jeder Mensch noch einmal am eigenen Leibe, was damals geschah, als die ersten Menschen sich in Verblendung und Ungehorsam von Gott losgerissen haben. Der Tod ist der Sünde Sold, der letzte Feind, ein unbarmherziges Los. Keine Kreatur wird so radikal betroffen wie der Mensch. die Todesangst, die wir empfinden, das leidenschaftliche Aufbäumen gegen den Tod, die zahllosen Versuche, ihn zu unterlaufen und aus dem Leben auszublenden, das entspringt der uns innewohnenden dunklen Ahnung, dass unser Sterben nicht allein mit den Gesetzen biologischen Vergehens erklärt werden kann, sondern durch das Todesurteil Gottes verfügt wird. In Adam sterben wir alle. Wir alle haben Teil an den bitteren Folgen des Sündenfalls, des Aufstands gegen Gott. Darum landen wir alle an der gleichen Endstation: Tod, Grab, Verwesung. Lieber Hörer, bei dieser pessimistischen Beschreibung unserer menschlichen Situation bleibt die Bibel nicht stehen. Gottes letztes Wort über den Menschen ist kein Nein. Gott sagt Ja zum Leben. Auch der Tod kann dieses Ja Gottes nicht aufheben. Im Tod seines Sohnes am Kreuz hat Gott zu unserem Tod Stellung genommen. Und am Ostermorgen hat er gezeigt, dass die gleiche Hand, die den Tod verordnet hat, diese furchtbare Macht auch zu brechen vermag, um zu demonstrieren, dass selbst der Tod, dieser letzte Feind, in Gottes Hand ist, hat Gott es Ostern werden lassen. Nun aber ist Christus von den Toten auferstanden. So ist es. Gott findet sich nicht ab mit dem Ungehorsam des Menschen und mit den Folgen, die daraus erwachsen. Er findet sich nicht ab mit unserem Tod. In der Auferweckung seines Sohnes hat Gott sein Ja zu unserem Leben gesprochen. Jetzt ist der Tod nicht mehr Abschluss und Ende unseres Lebens, sondern Tor und Durchgang zu einem neuen. Nicht mehr Schlusspunkt, sondern Doppelpunkt. Fortsetzung folgt. In Jesus Christus werden sie alle lebendig gemacht werden. Jesu Auferweckung von den Toten hat Konsequenzen für die Toten. An Jesus ist bereits geschehen, was für uns alle noch aussteht. Er ist der Erstling. Die Auferweckung Jesu ist nicht ein Ereignis für sich allein, sondern ein Anfang, der eine Fortsetzung hat. Die Auferstehung Jesu mündet aus in die Auferstehung aller Toten. Paulus mutet uns zu, in großen Linien zu denken. Wir tun in diesem Abschnitt der Bibel einen Blick in den großen Plan Gottes mit der Welt. Der Apostel spricht von verschiedenen Stufen und Daten der Auferstehung. Jeder aber in seiner Ordnung. Als Erstling Christus, danach, wenn er kommen wird, die, die Christus angehören, danach das Ende, wenn er das Reich Gottes, dem Vater, übergeben wird. Das erste Datum, das hier genannt wird, gehört bereits der Vergangenheit an. Nur ein einziger steht auf dieser Stufe, Jesus Christus. Er bildet die Spitze. Auf der zweiten Stufe stehen alle, die zu Christus gehören, die im Glauben an ihn als ihren Versöhner und Herrn entschlafen sind und Vergebung ihrer Schuld hatten. Jesus Christus wird sie erwecken, wenn er wiederkommen wird. Das dritte Datum bildet die Auferweckung aller übrigen Menschen, der ganzen Menschheit. Am Ende der Zeit wird es geschehen, wenn der Sohn dem Vater die Herrschaft zurückgibt. Das ist der letzte Akt der Geschichte. Diese Menschen gehen dem Weltgericht entgegen. Liebe Hörer, was will uns dieses Gotteswort heute sagen? Es möchte keine billige Vertröstung auf ein Jenseits sein. Es soll uns nicht zur Flucht aus dieser Welt verführen, sondern darum geht es. Wer mit dem Auferstandenen rechnet und an die Auferstehung der Toten glaubt, bekommt Sinn im täglichen Leben. Wir erfahren die Gegenwart unseres Herrn im Alltag, wie sein Wort zu uns redet. Wir erleben, auch in unserer Todesstunde, dass nicht einmal der Tod uns scheiden kann von der Liebe Gottes, die in Christus Jesus ist. Wenn wir sterben, sofern wir Christus angehören, fallen wir nicht mehr in ein namenloses Nichts, sondern in die offenen Arme des Auferstandenen. Wir stehen dann nicht mehr an den Gräbern als solche, die keine Hoffnung haben, sondern als Menschen, die davon wissen, dass wir durch das Tor des Todes unserem Herrn entgegengehen. Wir sind mit ihm unterwegs durch eine Welt, die immer noch unter dem Zeichen des Todes steht. Aber diese Macht hat ihren Schrecken verloren, seit Jesus auferstanden ist. Ich lebe, hat er gesagt, und ihr werdet auch leben.

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3: Liebe Zuhörer, in der Bibel wird oft von Wundern geredet. Kann man diesen Berichten glauben? Entspringt der Glaube an Wunder nicht dem unwissenschaftlichen Naturverständnis vergangener Zeiten? Ein liberaler Theologe sagte sogar, man kann nicht das elektrische Licht einschalten und gleichzeitig an Engel glauben. 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Ich wünsche Ihnen von Herzen den Frieden Gottes und seine Bewahrung in allen Situationen Ihres Lebens.
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5: Im Studio Cornelius Dreger. Nach dem Anschlag auf den Berliner CSD fordern CDU-Politiker härtere Gesetze. Bei Anhängern der islamistischen Ideologie dürfe es keinerlei Nachsicht geben, sagte Innenexperte Trom dem Handelsblatt. Auch aus der queeren Community wird gefordert, die Augen nicht vor den Gefahren durch Islamismus zu verschließen. Der Autor Fabian Grischkat sagte im Ersten:
6: Als freie Gesellschaft in Deutschland haben wir kein Wunsch und kein Interesse daran, dass der Islamismus hier weiterhin erstarkt. Wir müssen uns da mit aller Härte entgegenstellen. Islamisten können, wenn sie wollen, im Zweifel töten, sind lebensgefährlich für Menschen wie mich. Und das muss klar und deutlich verurteilt werden.
5: Kanzler Merz hat seinen etwas holprigen Regierungsumbau nach dem Spahn-Rücktritt jetzt weitgehend abgeschlossen. Parlamentsgeschäftsführer Bilger löst Verkehrsminister Schnieder ab. Merz hatte eigentlich einen anderen Kandidaten für den Posten, der war aber kurzfristig abgesprungen. Schnieder hing danach in der Luft. In der CDU hatte der Umgang mit ihm für Kritik gesorgt. Merz sagte:
7: Die Situation, die dadurch entstanden ist, bedauere ich persönlich sehr. Ich habe Patrick Schnieder gestern und tue es heute noch einmal für seine geleistete Arbeit gedankt. Er hat als Bundesminister für Verkehr das Ministerium, das Haus neu aufgestellt und Reformen eingeleitet.
5: Bei den Waldbränden in Südeuropa können die Feuerwehrleute erste Erfolge verzeichnen. Einige der in Spanien in Sicherheit gebrachten Menschen können heute zurück, heißt es von einem Regierungsvertreter. Im Südwesten Frankreichs ist die Lage stabil. Hunderttausende mussten dort Häuser und Wohnungen verlassen. Nachdem es jetzt 3 Nächte in Folge keine neuen Angriffe im Irankrieg gegeben hat, fallen die Ölpreise. Zuletzt hatten sie die 100-Dollar-Marke geknackt, nachdem sich die US-Armee und der Iran 2 Wochen lang immer wieder gegenseitig angegriffen hatten. Unklar ist weiter, ob sich die Lage langfristig entspannt. Seine Körperweltenausstellungen kennt die ganze Welt. Nun ist der berühmte Leichenpräparator Gunther von Hagens tot. Der 81-Jährige starb am Freitag, wie seine Familie mitteilte. Mit der von ihm entwickelten Konservierungstechnik zeigte er die Anatomie von menschlichen Körpern an echten Leichen.
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8: Mit KI-Support. Wolkig ist es gerade und ab und zu kann auch mal ein Schauer runterkommen. Meistens bleibt's aber trocken. Später wird's vor allem im Südwesten und an der Nordsee freundlicher mit mehr Sonne. Dazu liegen die Höchstwerte zwischen 18 und 29 Grad. Morgen dann oft sonnig und trocken, maximal werden es bis zu 33 Grad.

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1: Religiös, aber nicht errettet. Das soll das Thema von heute sein. Viele Menschen in unserem Land bezeichnen sich mehr oder weniger religiös. Was heißt das? Nun, sie glauben an die Existenz eines Gottes und gehören vielleicht zu einer Kirche oder irgendeiner religiösen Organisation. Religiöse Menschen versuchen auch, einigermaßen nach den Regeln und Vorschriften ihrer Religion zu leben. Der eine nimmt's mit seiner Religion genauer und der andere gehört vielleicht nur auf dem Papier zu einer Kirche und kümmert sich das ganze Jahr nicht um Gott. Irgendwann, vor vielen Jahren, wurde er vielleicht mal als Kind getauft und nahm später auch an der üblicherweise stattfindenden Konfirmation teil. Er erinnert sich noch gerne an die goldene Uhr, die er aus diesem Anlass von seiner Großtante geschenkt bekommen hat. Oh ja, und zu den besonderen Festtagen, Weihnachten und Ostern, war er ab und zu auch in der Kirche und spendete etwas für die Armen. Na, sagt er sich, irgendwie wird das schon reichen. Gott wird schon mit mir zufrieden sein. Das könnten Gedanken eines religiösen Menschen sein. Und so ging es mir selbst auch vor vielen Jahren. Ich wuchs in einem kleinen Dorf in Süddeutschland auf. Alle waren sehr religiös. Kirchgang am Sonntag war ein absolutes Muss. Wenn ich einmal fehlte, stellte mir der Pfarrer am nächsten Tag unangenehme Fragen. Und so saß ich eben in der Kirche, machte alles mit. Irgendwie glaubte ich auch an Gott, aber er war so fern. Und schon als junger Bursche merkte ich, dass alles nach einem bestimmten Schema ablief. Die Gebete wurden auswendig heruntergesagt, immer dieselbe Liturgie, starre Tradition, aber kein erfahrbarer Glaube an Gott. Mein Inneres war leer, trotz der Teilnahme an allen kirchlichen Ritualen und Sakramenten. Ja, ich war religiös, aber Gott war fern von mir. Später dann, als ich meine Lehre begann, fing ich an, stärker nach Gott zu fragen. Ich bekam eine tiefe Sehnsucht, ihn kennenzulernen, und ich ging ab und zu noch in die Kirche. Da hing ein großes Holzkreuz mit einem Körper, der den Leib Jesu Christi darstellen sollte. Aber wie konnte mir ein toter Christus helfen? Ich soll ein Stück Holz anbeten und darauf meine Hoffnung setzen? Nein, reicht also Religion nicht? Gibt es denn mehr als Religion? Bevor ich aus meinem eigenen Leben weitererzähle, möchte ich unsere Aufmerksamkeit auf einen wichtigen Bibeltext lenken, Apostelgeschichte 10. Auch da war ein religiöser Mensch, der Hauptmann Cornelius. Von ihm steht geschrieben, der war fromm und gottesfürchtig mit seinem ganzen Haus und gab dem Volk viele Almosen und betete immer zu Gott. Er war also ein vorbildlicher Mensch, der seine Religion ernst nahm. Und doch, wie der Verlauf des weiteren Kapitels in der Bibel zeigt, fehlte ihm noch etwas, und zwar das Entscheidende, das Allerwichtigste. Gott sah die religiösen Bemühungen des Cornelius und beauftragte den Apostel Petrus, in das Haus des Cornelius zu gehen und ihm und seiner Familie und den Freunden und Kollegen, die dort versammelt waren, die Botschaft des Evangeliums von Jesus Christus zu bringen. Damit ich nicht falsch verstanden werde, lieber Zuhörer, Gott hat nichts gegen ein religiöses Leben. Nein, aber alle religiösen Bemühungen reichen nicht, um in Gottes Reich zu kommen. Das Entscheidende, was dem religiösen Menschen fehlt, ist Jesus Christus und die lebendige Glaubensbeziehung zu ihm. Petrus kommt nun in das Haus des Cornelius. Ab Vers 34 lesen wir, wie er den Versammelten dort von Jesus Christus erzählte, wie er sagte, und wir sind Zeugen für alles, was er, nämlich Jesus, getan hat im jüdischen Land und in Jerusalem. Den haben sie an das Holz gehängt und getötet. Den hat Gott auferweckt am dritten Tag und hat ihn erscheinen lassen, nicht dem ganzen Volk, sondern uns, den von Gott vorher erwählten Zeugen. Und er hat uns geboten, dem Volk zu predigen und zu bezeugen, dass er von Gott bestimmt ist zum Richter der Lebenden und der Toten. Von diesem bezeugen alle Propheten, dass durch seinen Namen, nämlich durch den Namen Jesu Christi, alle, die an ihn glauben, Vergebung der Sünden empfangen sollen. An dieser Stelle wird offenbar, was dem religiösen Menschen fehlt. Er gehört zwar vielleicht zu einer Kirche, er glaubt an die Existenz Gottes und gibt sich Mühe, so gut er kann, ein Leben zu führen, das Gott gefällt. Und er meint, dass er dadurch Zugang zu Gottes Reich hat, dass er ewiges Leben hat und einmal in den Himmel kommen wird. Aber das ist ein Trugschluss. Religion ist und bleibt immer nur der menschliche Versuch, zu Gott zu kommen. Aber der lebendige Glaube an Jesus Christus ist etwas anderes. Da kommt Gott zu den Menschen. Da tut der Sohn Gottes, Jesus Christus, das Entscheidende, was uns die Tür zu Gottes Reich öffnet. Er hat sich freiwillig ans Kreuz nageln lassen, um unsere Sünden zu bezahlen. Er hat unsere Schuld und unsere Strafe auf sich genommen, damit wir leben können. Er ist auferstanden und hat den Tod überwunden und besiegt. Jesus Christus lebt. Und er bietet auch dem religiösen Menschen an, zu ihm zu kommen und ihn bewusst als Heiland und Erlöser anzunehmen. Jesus Christus, das war es, was dem Cornelius und den Seinen fehlte. Das religiöse Leben reichte nicht aus. Sie mussten erst die Botschaft des Evangeliums hören. Sie kamen an diesem Tag alle zum Glauben an Jesus Christus. Noch während Petrus von Jesus predigte, fiel der Heilige Geist auf alle, die dem Wort zuhörten. Sie erkannten, dass sie Jesus Christus brauchten, um Vergebung ihrer Sünden und ewiges Leben zu empfangen. Und zum Zeugnis dafür, dass sie zum Glauben an den Herrn Jesus gekommen waren, ließen sie sich anschließend taufen. Der religiöse Mensch meint, durch sein Tun würde Gott mit ihm zufrieden sein. Der religiöse Mensch meint, dass seine Zugehörigkeit zur Kirche, der äußere Empfang der Sakramente ausreicht. Aber die Bibel sagt in Römer 3 so deutlich, dass es im Hinblick auf die ewige Errettung zwischen dem Ungläubigen und dem religiösen Menschen keinen Unterschied gibt. Ich zitiere: Denn es ist hier kein Unterschied. Sie sind allesamt Sünder und am Mangeln des Ruhmes, den sie bei Gott haben sollten, und werden ohne Verdienst gerecht aus seiner Gnade durch die Erlösung, die durch Christus Jesus geschehen ist. Wussten Sie, dass es gerade auch Verse aus dem Römerbrief waren, die Martin Luther halfen, zum lebendigen Glauben an Jesus Christus zu kommen und dann getrieben vom Heiligen Geist die Reformation durchzuführen? Er kam zu dem Ergebnis, dass er trotz seiner Religion ein hoffnungslos verlorener Sünder war. Immer wieder kam die Frage in ihm auf: Wie bekomme ich einen gnädigen Gott? Und dann las er in der Bibel, Römer 1, die Verse 16 und 17: Denn ich schäme mich des Evangeliums nicht, denn es ist eine Kraft Gottes, die selig macht alle, die daran glauben. Denn darin wird offenbart die Gerechtigkeit, die vor Gott gilt, welche kommt aus Glauben in Glauben, wie geschrieben steht: Der Gerechte wird aus Glauben leben. Das war es, was auch Martin Luther fehlte. Die Erkenntnis, dass seine Religion nicht reicht, dass er aber dadurch, dass er Jesus Christus, den gekreuzigten und auferstandenen Sohn Gottes, im Glauben aufnahm, vollkommene Gerechtigkeit durch Gott empfing. Nicht die religiösen Rituale, sondern der Herzensglaube, der lebendige Glaube an Jesus Christus ist entscheidend. Das hat der Hauptmann Cornelius und sein ganzes Haus erfahren. Auch alle anderen Menschen, die in den zurückliegenden Jahrhunderten ihr Leben dem Sohn Gottes Jesus Christus anvertraut haben. Bis auf den heutigen Tag gilt: Glaube an den Herrn Jesus, so wirst du selig. Apostelgeschichte 16, Vers 31. Wie es bei mir in meinem persönlichen Leben weiterging? Nun, nachdem ich die Vergeblichkeit des religiösen Lebens erkannt habe, empfahl mir jemand, die Bibel zu lesen. Darin lernte ich Jesus Christus kennen. Ich konnte einfach nicht mehr aufhören, in diesem Buch zu lesen. Eine Kraft ging von diesen Seiten aus. Plötzlich erkannte ich die Bedeutung des Kreuzes, konnte im Glauben annehmen, dass Jesus Christus auch persönlich für mich gestorben und aus Liebe zu mir meine Schuld getragen und gesühnt hat. Ich hatte den Tod verdient, aber er starb für mich. Das war eine gewaltige Entdeckung. Und die zweite Entdeckung: Jesus hängt nicht mehr als Toter am Kreuz, so wie in meiner alten Kirche, sondern er ist auferstanden und lebt. Er wartet darauf, dass ich ihn durch eine persönliche Glaubensentscheidung einlade. Und dann fing ich an zu beten. Nicht auswendig gelernte Gebete, sondern ich erkannte, dass ich mit eigenen Worten zu Gott sprechen darf. Ich konnte ihm alles sagen, was mich bewegt. Meine Angst, meine Sorgen, meine Zweifel, meine Schuld. Das tat so gut. Ich wusste, Gott hört mich. Ich war auf dem richtigen Weg. Und dann kam Weihnachten. Ich las die Weihnachtsgeschichte aus dem Lukas-Evangelium. Dass Gott seinen Sohn in diese Welt sandte, wurde an diesem Weihnachtsabend für mich zur wichtigsten und schönsten Botschaft. Ich las, was der Engel zu den Hirten sprach. Fürchtet euch nicht, siehe, ich verkündige euch große Freude, die allem Volk widerfahren wird, denn euch ist heute der Heiland geboren, welcher ist Christus. Und dann der Jubelruf der Engel. Ehre sei Gott in der Höhe und Friede auf Erden bei den Menschen seines Wohlgefallens. Eine große Freude und ein tiefer Friede wird hier dem verheißen, der an Jesus glaubt. Und ich selbst wusste auch, dass ich ganz nah vor der Tür stand. Ich wusste, Jesus wartet auf eine Entscheidung. Zu Hause in meinem Zimmer kniete ich mich nieder und bat Jesus in einem einfachen Gebet um Vergebung meiner Sündenschuld und lud ihn ein, die Führung meines Lebens zu übernehmen. Es war ein ganz schlichtes Gebet, aber mit einer enormen Wirkung. Jesus Christus kam durch den Heiligen Geist in mein Leben. Ich war jetzt sein Eigentum. Ich war außer mir vor Freude und ein tiefer Friede erfüllte mein Herz. Wir wollen noch beten. Danke, Herr Jesus Christus, dass du jeden einzelnen von uns kennst. Du siehst hinein in die Herzen und siehst, wo Menschen sind, die wirklich nach dir fragen, die sich nach Rettung und ewigem Heil sehnen. Bitte lass noch viele deinen rettenden Namen anrufen und zum lebendigen Glauben an dich kommen. Amen.

Liebe Zuhörer, danke, dass Sie eingeschaltet und zugehört haben. Vielleicht befinden Sie sich gerade in einer schwierigen Lage. Sie sind gesundheitlich schwer angeschlagen. Vielleicht müssen Sie sogar das Bett hüten. In den Tagen der Krankheit fühlt man sich niedergeschlagen, depressiv, einsam und hilflos. Die Geduld wird oft auf eine harte Probe gestellt. Ob Gott wohl Gebete erhört? 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Die Hand des Heilands ist immer nach uns ausgestreckt. 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Ich wünsche Ihnen von Herzen den Frieden Gottes und seine Bewahrung in diesen Tagen der Not.

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1: Im Studio Cornelius Dreger. Nach dem Anschlag auf den Berliner CSD fordern CDU-Politiker härtere Gesetze. Bei Anhängern der islamistischen Ideologie dürfe es keinerlei Nachsicht geben, sagte Innenexperte Trom dem Handelsblatt. Auch aus der queeren Community wird gefordert, die Augen nicht vor den Gefahren durch Islamismus zu verschließen. Der Autor Fabian Grischkat sagte im Ersten:
2: Als freie Gesellschaft in Deutschland haben wir kein Wunsch und kein Interesse daran, dass der Islamismus hier weiterhin erstarkt. Wir müssen uns da mit aller Härte entgegenstellen. Islamisten können, wenn sie wollen, im Zweifel töten, sind lebensgefährlich für Menschen wie mich. Und das muss klar und deutlich verurteilt werden.
1: Kanzler Merz hat seinen etwas holprigen Regierungsumbau nach dem Spahn-Rücktritt jetzt weitgehend abgeschlossen. Parlamentsgeschäftsführer Bilger löst Verkehrsminister Schnieder ab. Merz hatte eigentlich einen anderen Kandidaten für den Posten, der war aber kurzfristig abgesprungen. Schnieder hing danach in der Luft. In der CDU hatte der Umgang mit ihm für Kritik gesorgt. Merz sagte:
3: Die Situation, die dadurch entstanden ist, bedauere ich persönlich sehr. Ich habe Patrick Schnieder gestern und tue es heute noch einmal für seine geleistete Arbeit gedankt. Er hat als Bundesminister für Verkehr das Ministerium, das Haus neu aufgestellt und Reformen eingeleitet.
1: Bei den Waldbränden in Südeuropa können die Feuerwehrleute erste Erfolge verzeichnen. Einige der in Spanien in Sicherheit gebrachten Menschen können heute zurück, heißt es von einem Regierungsvertreter. Im Südwesten Frankreichs ist die Lage stabil. Hunderttausende mussten dort Häuser und Wohnungen verlassen. Nachdem es jetzt 3 Nächte in Folge keine neuen Angriffe im Irankrieg gegeben hat, fallen die Ölpreise. Zuletzt hatten sie die 100-Dollar-Marke geknackt, nachdem sich die US-Armee und der Iran 2 Wochen lang immer wieder gegenseitig angegriffen hatten. Unklar ist weiter, ob sich die Lage langfristig entspannt. Seine Körperweltenausstellungen kennt die ganze Welt. Nun ist der berühmte Leichenpräparator Gunther von Hagens tot. Der 81-Jährige starb am Freitag, wie seine Familie mitteilte. Mit der von ihm entwickelten Konservierungstechnik zeigte er die Anatomie von menschlichen Körpern an echten Leichen.
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4: Mit KI-Support. Wolkig ist es gerade und ab und zu kann auch mal ein Schauer runterkommen. Meistens bleibt's aber trocken. Später wird's vor allem im Südwesten und an der Nordsee freundlicher mit mehr Sonne. Dazu liegen die Höchstwerte zwischen 18 und 29 Grad. Morgen dann oft sonnig und trocken, maximal werden es bis zu 33 Grad.

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1: Lieber Zuhörer, heute geht es um Fanatiker. Egal in welchem Bereich unserer Gesellschaft, immer dann, wenn es zum Fanatismus kommt, sind Chaos und Leid die Folgen. Zum Beispiel Fanatismus in der Politik, von links oder von rechts, beides haben wir ja in unserem Land erlebt und haben genug davon. Fanatismus im Fußballstadion, wenn die Hooligans aufeinander losdreschen. Es ist das reine Elend. Fanatiker haben nichts anderes im Sinn, als ihre falschen Ansichten und Ideale mit krankhaftem Eifer und Gewalt zu verwirklichen. Leider, leider gibt es auch in den verschiedenen Religionen Fanatiker. Da lesen wir in der Bibel, in der Apostelgeschichte von einem jungen Mann mit Namen Saulus von Tarsus. Er ging in die Schule des berühmten Pharisäers Gamaliel. Saulus war stolz auf seine Religion. Sein ganzes Bemühen galt dem Halten der religiösen Gesetze. Sein großer religiöser Eifer führte dazu, dass man im Hohen Rat, der höchsten religiösen Instanz, auf ihn aufmerksam wurde. Man suchte gerade einen zuverlässigen Mann für einen Spezialauftrag. Eine neue religiöse Bewegung war entstanden. Sie nannten sich Christen. Anhänger Jesu Christi, den sie als Gottes Sohn und als den erwarteten Messias bezeichneten. Diese Christen behaupteten doch, dass Jesus Christus für die Sünden aller Menschen gestorben und auferstanden ist. Und dass er wiederkommt, um alle Menschen zu richten. Diese neue Bewegung wuchs und erschütterte das Fundament der bisherigen, traditionellen Religion der Pharisäer und Schriftgelehrten. Und deshalb erklärte man den ersten Christen den Krieg. Der junge Saulus bekam nun die Aufgabe, als Chef einer Art Staatspolizei Aktionen gegen die Christen durchzuführen. Wir lesen davon in der Bibel, in Apostelgeschichte 22, Vers 4. Hier berichtet Saulus selbst: »Ich war ein Eiferer für Gott. Ich habe die neue Lehre verfolgt bis auf den Tod. Ich band Männer und Frauen und warf sie ins Gefängnis.« Oh ja, Kriege, Blutvergießen, Verfolgungen und Unrecht im Namen Gottes. Kennen wir das nicht von irgendwoher? Da denke ich an die sogenannten Kreuzzüge, durch die angeblich im Namen Gottes viele Menschen abgeschlachtet wurden. Ebenso an die Zeit der sogenannten Inquisition. Aber nicht nur in ferner Vergangenheit, sondern auch heute noch gibt es solchen religiösen Fanatismus. Wir denken an die sogenannten Heiligen Kriege, die unzählige Tote kosten, oder an ein Land mitten in Europa, in dem sich zwei Konfessionen gegenseitig mit Bombenterror bekämpfen. Schon etliche Jahrzehnte. Und alles das geschieht angeblich im Namen Gottes. Nein, das kann doch nie und nimmer der Wille Gottes sein. Hier wird der Name Gottes für den eigenen Fanatismus missbraucht. Wieder zurück zur Apostelgeschichte. Jerusalem, circa 35 Jahre nach Christus. Da war Stephanus, ein treuer Christ. Er verkündigte unerschrocken vor dem Hohen Rat das Evangelium von Jesus Christus. Nur wer an Jesus glaubt, wird errettet. Jesus Christus ist der Messias. Die Zuhörer können diese Botschaft nicht ertragen. Stephanus muss sterben, steinigt ihn. Und dann flogen schon die ersten Steine und prasselten auf Stephanus nieder. Und wer war mit dabei? Natürlich Saulus. Mit Genugtuung beobachtete er, wie Stephanus unter dieser Marter zusammenbricht. Doch dann, bevor Stephanus starb, rief er noch ein lautes Gebet zum Himmel: »Herr Jesus, nimm meinen Geist auf!« Er fiel auf die Knie und schrie laut: »Herr, rechne ihnen diese Sünde nicht zu!« Und als er das gesagt hatte, verschied er. So steht es in Apostelgeschichte 7. Diese Worte werden Saulus wohl getroffen haben. Stephanus hat zu Jesus gebetet, und so ergreifend und so inbrünstig, als stünde dieser Jesus wirklich vor ihm. Sollte dieser Jesus wirklich leben? Und dann hat er noch um Vergebung für die gebeten, die ihn gesteinigt haben. Woher nahm dieser Mensch nur die Kraft, diese gewaltige Liebe? So oder so ähnlich wird Saulus überlegt haben. Kurze Zeit später. Saulus erhält einen neuen Spezialauftrag. Eine Reise nach Damaskus in Syrien. Dort soll es etliche Christen geben. Der Befehl lautete, gefangen nehmen und zur Bestrafung nach Jerusalem bringen. Doch dann geschah etwas so Gewaltiges, dass das ganze Leben von Saulus total umgekrempelt wurde. Er berichtet uns in eigenen Worten darüber in Apostelgeschichte 22. Es geschah aber, als ich dorthin zog und in die Nähe von Damaskus kam, da umleuchtete mich plötzlich um die Mittagszeit ein großes Licht vom Himmel. Und ich fiel zu Boden und hörte eine Stimme, die sprach zu mir, »Saul, Saul, was verfolgst du mich?« Ich antwortete aber, »Herr, wer bist du?« Und er sprach zu mir, »Ich bin Jesus von Nazareth, den du verfolgst.« »Jesus von Nazareth?« So mag Saulus gedacht haben, »das ist doch der, der ans Kreuz genagelt worden ist und von dem seine Jünger behaupten, dass er wieder leibhaftig auferstanden ist.« Und dieser Jesus spricht nun zu mir, zu Saulus. Es ist also wahr, er lebt und er ist wirklich der Herr, der Messias. Und ich habe seine Jünger verfolgt und getötet, wehe mir. Jesus Christus, der Herr, ließ Saulus, den späteren Paulus, blind werden. 3 Tage verbrachte er dort in Damaskus in einem Zimmer. Ein banges Warten auf das, was noch kommen soll. Und dort hatte er Zeit zum Nachdenken. Über Gott, über Jesus, über sich selbst, über seinen bisherigen religiösen Weg und über seinen Fanatismus. Ach, er war auf dem falschen Weg. Das erkannte er jetzt. Obwohl er doch das Gesetz Gottes und alles, was die Propheten über den Messias verkündigt hatten, auswendig kannte. Doch das Entscheidende hatte er bisher nicht erkannt. Jesus ist der Herr. Jesus ist der Messias, den Gott gesandt hat, um uns Menschen zu retten. Was wird jetzt geschehen? Muss er für immer blind bleiben? Wird Gott ihn bestrafen und verdammen? Nach 3 Tagen kommt ein Christ mit Namen Ananias im Auftrag Gottes zu ihm. Und die Bibel berichtet uns weiter in Apostelgeschichte 22. Und Ananias ging hin und kam in das Haus und legte die Hände auf ihn und sprach, »Lieber Bruder Saul, der Herr hat mich gesandt, Jesus, der dir auf dem Weg hierher erschienen ist, dass du wieder sehen und mit dem Heiligen Geist erfüllt wirst. Der Gott unserer Väter hat dich erwählt. Du wirst für ihn vor allen Menschen Zeuge sein von dem, was du gesehen und gehört hast. Nun, was zögerst du? Steh auf, rufe seinen Namen an und lass dich taufen und deine Sünden abwaschen.« Von dieser Stunde war Paulus ein anderer Mensch. Er fing an, seinen jüdischen Brüdern das Evangelium von Jesus Christus zu verkündigen. Er erzählte ihnen von seiner Begegnung mit Jesus und lud sie ein, ebenfalls Jesus als Herrn und Retter anzunehmen. Er bereiste viele Länder und kam bis nach Europa, um den Menschen die frohe Botschaft von Jesus zu bringen. Und viele, viele kamen zum Glauben und wurden genauso wie Paulus neue Menschen. Menschen mit einer ewigen Hoffnung. Die Bibel sagt in 2. Korinther 5, Vers 17, ist jemand in Christus, so ist er eine neue Kreatur. Das Alte ist vergangen. Siehe, Neues ist geworden. Ja, aus einem Christusleugner wurde ein Christusnachfolger. Er empfing Vergebung seiner Sünden. Er erkannte, dass Jesus Christus die Strafe für seine Sündenschuld stellvertretend für ihn auf sich genommen hatte. Vorher war sein Herz mit Hass gefüllt. Jetzt gingen Ströme der Liebe von ihm aus. Das ist die Botschaft des Evangeliums, die er nun hinaustrug in alle Welt. Nun, das war vor fast 2000 Jahren.
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2: Als Hass und religiöser Fanatismus. Die Liebe des Herrn Jesus ist auch heute noch erfahrbar. Nicht nur Liam und David haben das erfahren, sondern mit ihnen unzählige andere. Auch ich kann bezeugen, dass Jesus Christus Schuld und Sünde vergibt und einen echten Neuanfang im Leben schenkt. Jesus Christus macht alles neu. Jesus Christus schenkt ewiges Leben und damit Hoffnung über das Diesseits hinaus. Die einzige Bedingung? Wir müssen an ihn glauben und ihm Vertrauen schenken. Wir müssen Buße über unsere Sünden tun und ihn einladen, die Führung unseres Lebens zu übernehmen. Apostelgeschichte 16, Vers 31. Glaube an den Herrn Jesus und du wirst errettet werden. Wir wollen noch beten. Herr Jesus, danke, dass du zu uns in unsere dunkle Welt gekommen bist. Danke für die wunderbare Einladung deines Evangeliums, falsche Wege zu verlassen und uns von dir mit Vergebung und ewigem Leben beschenken zu lassen. Bitte segne du jetzt die Zuhörer und bringe dort Licht hinein, wo jetzt noch Dunkelheit und Hoffnungslosigkeit herrschen. Jesus Christus, du bist unsere einzige Chance. Amen.

0: Liebe Zuhörer, wir leben in einer multikulturellen Gesellschaft. Nicht nur, dass in unserer unmittelbaren Nachbarschaft Menschen der verschiedensten Religionen leben, nein, auch im sogenannten christlichen Lager gibt es viele Variationen und Gruppierungen. Ein Phänomen ist, dass alle behaupten, sie hätten den einzig wahren Gott in ihrer Religion. Wenn ich Menschen anspreche, um ihnen ein Zeugnis zu geben, dann höre ich oft: Ich habe meine Religion. Ist nicht in jeder Religion ein Fünkchen Wahrheit? Und wie man so schön sagt, führen nicht alle Wege nach Rom? Oder gibt es vielleicht doch zuverlässige Antworten auf diese Fragen? Eines ist dabei aber sicher, liebe Zuhörer. Diese Antworten können nicht von uns kommen, weil wir alle irgendwie geprägt sind. Die Antworten auf die zentralen Fragen unserer Existenz und die Frage nach Gott kann nur jemand beantworten, der außerhalb von uns steht und der von sich sagen kann: Ich bin die Wahrheit, nämlich Gott selbst. 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Ich wünsche Ihnen von Herzen den Frieden Gottes und seine Bewahrung in allen Situationen Ihres Lebens.
1: Wenn Sie möchten, dürfen Sie jetzt mitbeten. Vater unser im Himmel, geheiligt werde dein Name, dein Reich komme, dein Wille geschehe, wie im Himmel, so auf Erden. Unser tägliches Brot gib uns heute und vergib uns unsere Schuld, wie auch wir.

vergeben unseren Schuldigern. Und führe uns nicht in Versuchung, sondern erlöse uns von dem Bösen. Denn dein ist das Reich und die Kraft und die Herrlichkeit in Ewigkeit. Amen.

0: 31. Oktober.
1: Herzlich willkommen zum Radioprogramm des Missionswerkes Werner Heukelbach. Schön, dass Sie wieder eine Botschaft über den Glauben an Jesus Christus hören möchten. Und nun spricht zu Ihnen Rudi Joas. Viele Menschen haben Probleme, sich so anzunehmen, wie sie sind. Sie möchten einfach anders sein. Die Kleinen möchten größer und die Großen kleiner sein. Die Blonden wären lieber dunkelhaarig und umgekehrt. Arbeitnehmer wären gerne Chef und der Arbeitgeber, der in seinem eigenen Laden noch kaum was zu sagen hat, seufzt, wäre ich den ganzen Schwindel doch nur los. Dazu kommt noch die Not der unangenehmen Erbanlagen und der verzweifelte Kampf dagegen. Die meisten Menschen treibt ein Wunsch um. Wäre ich doch nur an dieser oder jener Stelle anders. Was aber ist zu tun? Gibt es überhaupt eine Möglichkeit? Liebe Hörerinnen und Hörer, Gott sei Dank, diese Möglichkeit gibt es. Unter dem Thema Veränderung durch Glauben hören wir Gottes Wort aus dem 2. Korintherbrief, Kapitel 5, Vers 17. Daher, wenn jemand in Christus ist, so ist er eine neue Schöpfung. Das Alte ist vergangen, siehe, Neues ist geworden. Wie der Glaube an den Herrn Jesus das Leben des Menschen verändert, weiß ich aus eigenem Erleben und dem Leben vieler anderer Menschen. So mancher Mann und manche Frau sind aus ihrer Alkoholabhängigkeit oder anderen Süchten durch den Glauben an den Herrn Jesus frei geworden. Was Entziehungskuren oft nicht schafften, das bewirkte der Glaube. Die Kraft dazu liegt nicht in dem Gebundenen, sondern in der Person Jesu Christi, an die ich glaube. Denn er ist der Schöpfer und der Erhalter der Welt. Was Gottes gutes Gesetz nicht vermochte, weil es durch das Fleisch kraftlos war, tat Gott, indem er seinen eigenen Sohn in Gleichgestalt des Fleisches der Sünde und für die Sünde sandte und die Sünde im Fleisch verurteilte. So sagt es der Apostel Paulus in seinem Brief an die Römer, Kapitel 8. Mit anderen Worten, der ewige Sohn Gottes kam aus des Vaters Herrlichkeit und nahm Fleisch und Blut an. Da die in Gottes Augen ekelerregende Sünde gesühnt werden musste, dafür aber kein Opfer auf dem ganzen Erdboden zur Verfügung stand, bezahlte Gott die Schuld durch das einmalige Opfer seines Sohnes am Kreuz. Das ist für unseren menschlichen Verstand unerklärlich. Aber Gott sei Dank, es ist erfahrbar. Durch persönliche Buße und Sündenbekenntnis vor dem Sohn Gottes haben Millionen die Lebensveränderung durch den Glauben an ihn erfahren. Durch die ganze Heilige Schrift, vor allem bei den ersten Christen, erkennen wir diese Veränderung sehr deutlich. Der natürliche Mensch ist ein Egoist, der eigentlich immer auf den eigenen Vorteil bedacht ist. Dabei bleibt er ein armer Schlucker, der sich immer um die eigene Achse dreht. Kommt aber ein Mensch zum persönlichen Glauben an den Herrn Jesus, empfängt er in der Wiedergeburt nicht nur göttliches Leben, sondern auch die göttliche Natur, das Wesen Gottes. Genau das meint der eingangs erwähnte Leitvers für unsere Andacht. Ist jemand in Christus, so ist er eine neue Schöpfung oder Kreatur. Das Alte ist vergangen, siehe, Neues ist geworden. Wenn wir die Jünger des Herrn Jesus betrachten, wird uns ganz deutlich, wie sie vor und nach Pfingsten reagierten, nachdem sie den Heiligen Geist empfangen hatten, den der Herr Jesus ihnen vor seiner Himmelfahrt versprochen hatte. Vorher war Petrus dem Herrn schon gefolgt, er liebte ihn auch. Doch die innere Erneuerung, die fehlte noch. Der Herr Jesus Christus musste ihn zurechtstutzen, als er ihn von seinem Weg der Leiden und des Kreuzes abhalten wollte. Er erfuhr Zurechtweisung, als er dem Soldaten Malchus im Garten Gethsemane das rechte Ohr abschlug, als er dem Herrn Jesus im Haus Kaiphas dreimal verleugnete, wurde er durch den traurigen, alles durchdringenden Blick des Heilandes so getroffen, dass er hinausging und bitterlich weinte. Und dann schauen wir uns doch mal den gleichen Petrus nach dem Empfang des Heiligen Geistes und der vorausgegangenen Zurechtbringung am See Genezareth an. Unwillkürlich möchte man fragen, ist das die gleiche Person? Da steht dieser Versager, so könnte man sagen, der vor einigen Tagen im Dunkeln an einem Lagerfeuer sich von Jesus lossagte, da steht derselbe Mann vor den Obersten des Volkes und sagt: Männer von Israel, hört diese Worte. Jesus, den Nazaräer, einen Mann, der von Gott euch gegenüber erwiesen worden ist, durch Machttaten und Wunder und Zeichen, die Gott durch ihn in eurer Mitte tat, wie ihr selbst wisst. Diesen Mann, der nach dem bestimmten Ratschluss und nach Vorkenntnis Gottes hingegeben worden ist, habt ihr durch die Hand von Gesetzlosen an das Kreuz geschlagen und umgebracht. Den hat Gott auferweckt, nachdem er die Wehen des Todes aufgelöst hatte, wie es denn nicht möglich war, dass er von ihm behalten würde. Nach dieser gewaltigen Rede des vorher so oft wankelmütigen Mannes wirkte der allmächtige Gott. Es lohnt sich einmal, die ganze Rede in Apostelgeschichte 2 zu lesen. Die Kraft und Allmacht des Auferstandenen wirkte durch den Geist Gottes, so dass das Ergebnis überwältigend war. 3000 Menschen kamen bei dieser vollmächtigen Predigt zum rettenden Glauben und damit zur Lebenserneuerung, wie sie Petrus und alle Jünger auch erfahren hatten. Gottes Plan war nie, den alten, von der Sünde verseuchten Menschen zu restaurieren, sondern eine Neuschöpfung zu machen. Kein Architekt oder Baumeister wäre so töricht und würde eine alte, verfallene Scheune in einen modernen Bungalow umbauen. Er reißt das alte ab und baut neu, weil es wesentlich billiger und besser ist. Der Sündenfall hat den Menschen so verunstaltet, dass, wie Paulus sagt, von der Fußsohle bis zum Scheitel nichts Gesundes mehr an ihm ist. Gott der Herr sucht sich in diesem wunderbaren Werk nicht selbst, sondern ist um unser Wohl bedacht. Darum ist es ihm auch nicht genug, dass er alles besitzt, sondern er will seinen Reichtum mit jenen teilen, die an seinen geliebten, für die Menschen geopferten Sohn glauben. Ist es da verwunderlich, dass die ersten Christen alles gemeinsam hatten, ihre Güter verkauften und ihre Habe mit den Bedürftigen teilten? Durch die innere Erneuerung in der Hingabe an den Erlöser hatten sie einen bis dahin nie gekannten inneren Reichtum. Die Gier des Habenwollens war durch das Wesen Gottes in Teilen und Mitteilen umgepolt worden. So etwas kann kein Mensch befehlen oder nachmachen. Das wäre nur menschlich und hätte keinen Bestand. Solches Handeln ist die Folge lebendigen Glaubens, das uns in Verbindung mit Gott bringt und die Neuschöpfung Gottes sichtbar macht. Was die ersten Christen von Herzen taten, war keine neue Regel, war keine Verordnung oder Bestimmung, sondern war Ausdruck ihres neuen Glaubens, des Glaubens an den Herrn Jesus Christus, durch den sie Teilhaber der göttlichen Natur geworden waren. Was Gott erfreute, machte auch ihrem Herzen Freude. Und wo diese Freude wirkte, empfand man das Geben und Mitteilen nicht als Verlust, sondern als Vorrecht, weil es neue Freude bewirkte. Da ist es doch kein Wunder, dass bei solch erkennbarem Verhaltenswechsel täglich Menschen zum lebendigen Glauben an den Herrn Jesus Christus kamen. Nur wer reich ist, kann auch geben. Ach, dass uns der Vater im Himmel doch diesen Reichtum offenbaren könnte, den der Herr Jesus uns gebracht hat. Wer diesen Reichtum weitergibt, wird nie arm, sondern immer mehr empfangen. Johannes schreibt: Von seiner Fülle haben wir alle genommen, und zwar Gnade um Gnade. Dieser Strom der Gnade wird nie versiegen. Ein Liederdichter bezeugt es in einem seiner Lieder. Seine Gnade an uns dachte, ehe der Welten Grund gelegt. Seine Liebe uns bewachte, seit uns diese Erde trägt. Doch am hellsten strahlt die Sonne deiner Gnad und Lieb, o Gott, als du Jesus, deine Wonne, gabst für Sünder in den Tod. Das ist das unbegreiflichste, atemberaubendste Ereignis in der ganzen Menschheitsgeschichte. Gott hat uns durch die Gabe und das Sühnopfer seines Sohnes zu Teilhabern seiner Herrlichkeit bestimmt. Wer diesen Sohn, dem Herrn Jesus, sein ganzes Vertrauen schenkt, erlebt diese Lebensveränderung und hat Teil an seiner ganzen Herrlichkeit. Diese ewige Heimat ist dir heute sicher, wenn du dich durch Glauben an den Herrn Jesus verändern lässt, um für das Vaterhaus passend zu sein. Genau diese Erfahrung wünsche ich dir gerade jetzt von ganzem Herzen. Lieber Herr Jesus, danke, dass du die Voraussetzungen geschaffen hast, dass jeder, der da will, eine neue Natur erhalten kann. Ich bitte dich für jeden meiner Zuhörerinnen und Zuhörer, dass du denen hilfst, die sich zu dir bekehrt haben, damit sie deine Auferstehungskraft erfahren und das neue Leben mit dir so richtig genießen können. Herr, segne alle unsere Zuhörer tief und reich. Amen.

0: den Posten, der war aber kurzfristig abgesprungen. Schnieder hing danach in der Luft. In der CDU hatte der Umgang mit ihm für Kritik gesorgt. Merz sagte:
1: Die Situation, die dadurch entstanden ist, bedauere ich persönlich sehr. Ich habe Patrick Schnieder gestern und tue es heute noch einmal für seine geleistete Arbeit gedankt. Er hat als Bundesminister für Verkehr das Ministerium, das Haus neu aufgestellt und Reformen eingeleitet.
0: Bei den Waldbränden in Südeuropa können die Feuerwehrleute erste Erfolge verzeichnen. Einige der in Spanien in Sicherheit gebrachten Menschen können heute zurück, heißt es von einem Regierungsvertreter. Im Südwesten Frankreichs ist die Lage stabil. Hunderttausende mussten dort Häuser und Wohnungen verlassen. Nachdem es jetzt 3 Nächte in Folge keine neuen Angriffe im Irankrieg gegeben hat, fallen die Ölpreise. Zuletzt hatten sie die 100-Dollar-Marke geknackt, nachdem sich die US-Armee und der Iran 2 Wochen lang immer wieder gegenseitig angegriffen hatten. Unklar ist weiter, ob sich die Lage langfristig entspannt. Seine Körperweltenausstellungen kennt die ganze Welt. Nun ist der berühmte Leichenpräparator Gunther von Hagens tot. Der 81-Jährige starb am Freitag, wie seine Familie mitteilte. Mit der von ihm entwickelten Konservierungstechnik zeigte er die Anatomie von menschlichen Körpern an echten Leichen.
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3: Mit KI-Support. Wolkig ist es gerade und ab und zu kann auch mal ein Schauer runterkommen. Meistens bleibt's aber trocken. Später wird's vor allem im Südwesten und an der Nordsee freundlicher mit mehr Sonne. Dazu liegen die Höchstwerte zwischen 18 und 29 Grad. Morgen dann oft sonnig und trocken, maximal werden es bis zu 33 Grad.

0: Ich grüße Sie herzlich zur Radiosendung des Missionswerkes Werner Heukelbach. 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Heute spricht zu Ihnen Dieter Weidensdörfer.
1: Lieber Hörer, es gibt eine ganze Reihe Menschen, die am Rand unserer Gesellschaft leben. Keiner mag sie. Und viele Menschen gehen einfach an ihnen vorüber. Die Ursachen können vielschichtig sein. Aber wie sieht denn Gott diese Menschen? In der Bibel finden wir viele Beispiele, in denen sich Gott gerade um die Verachteten gekümmert hat. Unser Thema: Ich fühle mich minderwertig. Menschen mit Minderwertigkeitskomplexen haben es oft schwer im Leben. Heute sind die Typen gefragt, die sich ausdrücken können und die der Sprache mächtig sind. Auch wenn der Inhalt ihrer Erzählungen leer und nichtssagend ist, werden solche Menschen gefeiert. Das sind Feststellungen, die wir alle kennen. Mancher hat sofort dafür einige Beispiele parat. Natürlich wissen wir, wie ungerecht es ist, Menschen, die gehemmt sind, zu verachten. Was denkt aber der heilige Gott im Himmel darüber? Der kennt jedes Menschenherz und weiß auch, wie es innerlich aussieht. Er hört auch den Schrei unserer Herzen und versteht uns. Gott ist ganz anders als wir Menschen. Er sieht auch die Menschen, die laufend eine Show abziehen, viele Reden schwingen, aber nichts dahinter ist. Vielleicht bist auch du, lieber Hörer, schon in Situationen gewesen, wo dich keiner verstand oder deine guten Bemühungen missverstanden wurden. Schnell kommt es dann dahin, dass wir Komplexe bekommen, weil wir uns nicht so geschickt und gelehrt ausdrücken können wie andere Menschen. Auch in der Bibel kennen wir solche Beispiele, wo Menschen scheu und gehemmt waren oder sich minderwertig einstuften. Gerade für solche Menschen hatte der Herr Jesus ein Herz, und er nahm sich Zeit für sie. In Lukas 8, Abvers

0: Vers 43 lesen wir von einer Frau, die schon 12 Jahre krank war. Sie hatte eine Frauenkrankheit, also laufend Blutungen. Ihren ganzen Lebensunterhalt hatte sie für ärztliche Behandlungen ausgegeben, aber kein Arzt konnte ihr helfen. Das führte einmal zur Frustration, aber auch zu Minderwertigkeitskomplexen. Vielleicht fühlte sie sich als Mensch zweiter Klasse. Damals wurde die Krankheit als Strafe Gottes angesehen. Wer krank war, musste irgendeine Schuld bei sich oder in seiner Familie haben und nun die Strafe dafür tragen. Dazu war diese Frau arm geworden. Sicher gab es noch andere Gründe, aus denen diese Frau scheu und gehemmt war. Das Schlimmste war wohl, dass keiner sie verstand und niemand für sie Zeit hatte. Da hörte sie von Jesus von Nazareth. Dass er Kranke heilte, hatte sie schnell herumgesprochen. Aber wie sollte sie mit ihren Hemmungen an ihn herankommen? Die Jünger umgaben ihn wie Leibwächter. Die Volksmenge drängte auf ihn ein und vorne waren wieder die Showmaster. Da überlegte sie und tat etwas, das man nur im Glauben tun kann. Wenn ich nur die Quaste, das Tuch über seinem Obergewand anrühre, dann wird er mich heilen. So versuchte sie von hinten, ohne gesehen zu werden, zu ihm zu kommen und berührte dieses Kleidungsstück im Glauben, dass er ihr helfen wird. Und weil sie im Glauben zu dem Herrn Jesus kam, wurde ihr geholfen. Denn das merkte sie sofort. Keiner hatte das in diesem Gedrängen gemerkt, und doch einer hatte es verspürt. Nun fragte der Herr Jesus, wer hat mich angerührt? Warum fragt er denn so? Denn er wusste doch, weil er Gott ist, wer ihn anrührt. Er wollte dieser Frau Mut machen und ihr helfen, dass sie ihre Komplexe und Minderwertigkeitsgedanken verlor. Er wollte ihr zeigen, wie wertvoll sie für Gott ist und wie lieb Gott sie hat. Ihre Minderwertigkeit sehen wir an ihrem Verhalten, indem sie zitterte und vor ihm auf die Knie niederfällt. Darin sehen wir ihre Angst, aber auch ihre Ehrfurcht. Aber dann kommt aus ihrem Mund ein Geständnis, bei dem sie ihrem Herrn die ganze Wahrheit über ihr Leben sagte. Das war ein Bekenntnis, das ich jedem meiner lieben Hörer wünsche. Was dann der Herr Jesus zu ihr sagte, war Balsam für ihre Seele. Er sagte, »Tochter, dein Glaube hat dich geheilt, geh hin in Frieden.« Vielleicht ist jemand von den Hörern in einer ähnlichen, unverstandenen Lage. Du darfst ebenso dein ganzes Herz vor deinem Heiland ausschütten, um ihm die ganze Wahrheit, nicht nur die halbe Wahrheit zu sagen. Wer so offen und aufrichtig zu ihm kommt, empfängt Vergebung und den göttlichen Frieden. Die Anrede Tochter ist doch ein väterlicher Liebesbeweis seinem Kind gegenüber. Ja, unser Vater will uns liebender Vater sein, wenn wir aufrichtig zu ihm kommen. Diese Frau ist sicher bewusst geworden, wie wertvoll sie für Gott war. Sie war nun keine Nummer mehr, sondern eine geliebte Tochter. Natürlich will uns diese Begebenheit nicht sagen, dass Ärzte keine Ahnung hätten. Wir sind dankbar, wenn uns Gott Ärzte zur Seite stellt, die uns helfen. So hatte auch der Apostel Paulus den geliebten Arzt Lukas an seiner Seite. Aber wir dürfen auch bei der Hilfe der Ärzte unserem Herrn das volle Vertrauen schenken, weil er der beste Arzt ist. Er kennt unsere Herzen, Sorgen, Hemmungen viel besser, als alle Seelsorger es können. Bei ihm bist du wertvoll und verstanden. Es ist egal, was Menschen über dich reden oder denken. Wenn Gott für dich ist, wer kann wider dich sein? Blicke nicht auf Menschen, sondern blicke auf den Herrn Jesus. Ein anderes Beispiel finden wir in der Bibel, das uns in Johannes 4 berichtet wird. Dort lesen wir von einer Frau, die sich auch minderwertig fühlte, weil sie von allen Menschen verachtet, vielleicht sogar beschimpft wurde. Daran war sie selbst schuld. denn sie lebte in einer Sünde. Sie war eine Ehebrecherin und hatte 5 Männer, mit denen sie sicher geschlafen hatte. Und denjenigen, den sie gerade wieder einmal hatte, war auch nicht ihr Mann. Heute würde man einfach sagen, sie liebt eben die Abwechslung. Und fertig ist man in dieser Gesellschaft. Gott dachte ganz anders darüber. Damals hatten die Menschen auch noch mehr Gottesfurcht wie heute. Sie verachteten diese Frau, aber sahen nicht, wie es eigentlich innerlich bei ihr aussah. Vielleicht mag sie ihre Sünde längst bereut haben und suchte einen Ausweg, aber keiner war bereit, ihr dabei zu helfen. Da kam der große Seelsorger, der Herzenskenner, der Schöpfer aller Dinge selbst vorüber. Er sprach sie an und öffnete das Fenster zu ihrer Seele. Es ist wunderbar zu lesen, wie das der Herr Jesus tut. Kein Buch über Seelsorge kann das so ausdrücken, wie das der Herr Jesus tat. Er stellt die Frau nicht bloß, sondern schreibt auf den krummen Wegen ihres Lebens gerade. Er führt sie von der Sündenerkenntnis zur Heilandserkenntnis. Diese Frau hatte durch die Sünde den Kontakt zu ihrer Umwelt, aber auch zu Gott verloren. So war sie menschenscheu geworden und wagte sich nur zum Brunnen, als sie keiner sah. Das war in der Hitze des Tages. Sie fühlte sich minderwertig, weil alle über sie redeten und sie ablehnten. Es gibt sicher auch Hörer, die sich als minderwertig empfinden, weil irgendetwas Unschönes im Leben vorgefallen ist. Und nach Jahren reden die Menschen immer noch darüber. Es mag Menschen geben, die haben ein dickes Fell und machen sich gar nichts aus dem Gerede der Menschen. Sie sind vielleicht noch keck dabei. Nun, das ist nicht die Art Gottes. Aber ist nicht gerade in solchen Fällen wichtig, mit dem Herrn Jesus Ordnung im Leben zu machen und Sünde zu bereuen? Es ist nie zu spät, einen totalen Neuanfang mit Gottes Hilfe zu machen. Dann sollten wir vielleicht auch einmal zu denen gehen, die über uns reden, um sie um Vergebung zu bitten oder ihnen zu erzählen, wie viel der Herr an uns getan hat. Es ist immer gefährlich, wenn man sich versteckt und da depressiv wird. Hören wir nicht auf Stimmen der Menschen, sondern hören wir auf Gottes Stimme. Wer sich nur an Menschen orientiert und sich vor ihnen duckt, wird sich immer minderwertig vorkommen. Ich erinnere mich daran, als unser ältester Sohn noch klein war und zum Fenster hinausschaute. Da kam eine Frau auf der Straße gelaufen und sagte zu ihm, »Nun, du kleiner Affe, was schaust du zum Fenster heraus?« Da protestierte er lautstark und sagte, »Ich bin kein kleiner Affe, sondern Gottes Geschöpf.« Nun, eine bessere Antwort hätte er wohl nicht geben können. Ich meine, an dieser Stelle dürfen wir bezeugen, dass wir wertvoll für Gott sind und seine Geschöpfe sein dürfen. Das macht uns nicht stolz, aber dankbar. Lieber Hörer, das soll auch für dich die Ermutigung sein, dass du Gottes Geschöpf bist und dass du einen Vater im Himmel hast, der dich liebt. Er beurteilt die Herzen der Menschen und weiß um die inneren Regungen deines Herzens. Vertraue ihm und gehe im Glauben tapfer deinen Weg. Der Apostel Paulus konnte sagen, der mich aber beurteilt, ist der Herr. Diese Erkenntnis macht frei von allen Minderwertigkeitsgedanken. Da können wir freudig unseren Blick zum Herrn emporheben und wissen, dass er auch das Verborgene des Herzens ans Licht bringen wird. Auch dem Josua musste Gott sagen, sei stark und mutig, erschrick nicht, denn der Herr, dein Gott, ist mit dir überall, wohin du gehst. Das ist ein stärkender Zuspruch. Durch ein neues Verhältnis zu Gott ist es möglich, auf die anderen Menschen Einfluss zu nehmen, um mit ihnen offen über ihre Probleme zu sprechen. Das baut dann auch das Gefühl ab, dass man minderwertig ist. Anderen, die vielleicht die gleichen Probleme haben, kann man klar machen, wie wertvoll jeder Mensch für Gott ist. Jeder hat die gleiche Chance der Rettung. Ob sie jeder nutzt, das liegt in der persönlichen Entscheidung. Bete gerade jetzt, lieber Hörer, und lege auch deine Gedanken, Gefühle und dein Unvermögen in des Herrn Hände. Wir beten. Lieber Vater im Himmel, danke, dass du jeden Menschen kennst und dass jeder wertvoll für dich ist. Diese Erkenntnis bewahrt uns vor Stellungsdenken, aber auch vor dem Gedanken, dass wir minderwertig sind. Hilf den Hörern, die unter solchen Problemen leiden. Schenke uns ein Herz voller Liebe für die, die unter diesem Druck leben. Schenke uns diesen frohen Aufblick zu dir, weil du der Beurteiler des Herzens und der Gedanken bist. Amen.
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1: Im Studio Cornelius Dreger. Nach dem Anschlag auf den Berliner CSD fordern CDU-Politiker härtere Gesetze. Bei Anhängern der islamistischen Ideologie dürfe es keinerlei Nachsicht geben, sagte Innenexperte Trom dem Handelsblatt. Auch aus der queeren Community wird gefordert, die Augen nicht vor den Gefahren durch Islamismus zu verschließen. Der Autor Fabian Grischkat sagte im Ersten:
2: Als freie Gesellschaft in Deutschland haben wir kein Wunsch und kein Interesse daran, dass der Islamismus hier weiterhin erstarkt. Wir müssen uns da mit aller Härte entgegenstellen. Islamisten können, wenn sie wollen, im Zweifel töten, sind lebensgefährlich für Menschen wie mich. Und das muss klar und deutlich verurteilt werden.
1: Kanzler Merz hat seinen etwas holprigen Regierungsumbau nach dem Spahn-Rücktritt jetzt weitgehend abgeschlossen. Parlamentsgeschäftsführer Bilger löst Verkehrsminister Schnieder ab. Merz hatte eigentlich einen anderen Kandidaten für den Posten, der war aber kurzfristig abgesprungen. Schnieder hing danach in der Luft. In der CDU hatte der Umgang mit ihm für Kritik gesorgt. Merz sagte:
3: Die Situation, die dadurch entstanden ist, bedauere ich persönlich sehr. Ich habe Patrick Schnieder gestern und tue es heute noch einmal für seine geleistete Arbeit gedankt. Er hat als Bundesminister für Verkehr das Ministerium, das Haus neu aufgestellt und Reformen eingeleitet.
1: Bei den Waldbränden in Südeuropa können die Feuerwehrleute erste Erfolge verzeichnen. Einige der in Spanien in Sicherheit gebrachten Menschen können heute zurück, heißt es von einem Regierungsvertreter. Im Südwesten Frankreichs ist die Lage stabil. Hunderttausende mussten dort Häuser und Wohnungen verlassen. Nachdem es jetzt 3 Nächte in Folge keine neuen Angriffe im Irankrieg gegeben hat, fallen die Ölpreise. Zuletzt hatten sie die 100-Dollar-Marke geknackt, nachdem sich die US-Armee und der Iran 2 Wochen lang immer wieder gegenseitig angegriffen hatten. Unklar ist weiter, ob sich die Lage langfristig entspannt. Seine Körperweltenausstellungen kennt die ganze Welt. Nun ist der berühmte Leichenpräparator Gunther von Hagens tot. Der 81-Jährige starb am Freitag, wie seine Familie mitteilte. Mit der von ihm entwickelten Konservierungstechnik zeigte er die Anatomie von menschlichen Körpern an echten Leichen.
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4: Mit KI-Support. Wolkig ist es gerade und ab und zu kann auch mal ein Schauer runterkommen. Meistens bleibt's aber trocken. Später wird's vor allem im Südwesten und an der Nordsee freundlicher mit mehr Sonne. Dazu liegen die Höchstwerte zwischen 18 und 29 Grad. Morgen dann oft sonnig und trocken, maximal werden es bis zu 33 Grad.

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1: Lieber Hörer, eine Wolke von glaubenskritischen Diskussionen und Publikationen überrollt ganz Europa. Es sieht so aus, als seien Leute wie Darwin, Huxley, Kant, Feuerbach oder Nietzsche wieder aufgetaucht. Nebenbei bemerkt, wenn diese wieder aufstehen würden, dann könnten sie nur warnen, wie schrecklich es im Vorgeschmack zur Verdammnis ist. Ist Gott allmächtig oder ohnmächtig? Es gibt eine Reihe Menschen, die behaupten, dass Gott ohnmächtig sei. Wenn es einen Gott gäbe, wie könnte er die Kriege, die Ungerechtigkeit oder die schlimmen Krankheiten zulassen? So oder ähnlich wird immer wieder argumentiert. So versucht man, Gott alles Böse und Niederträchtige in die Schuhe zu schieben. Die Menschen kommen gar nicht auf den Gedanken, dass diese negativen Erscheinungen die Folge der Lossage von Gott sind. Also sagt man, wenn es einen lebendigen Gott gibt und er Licht und Liebe ist, kann er nicht tatenlos zusehen, sondern muss richten oder verurteilen. Sofort hat man dann eine ganze Reihe Beispiele parat, die das belegen sollen. Leider haben diese Menschen selten oder kaum die Bibel gelesen. So kennen sie auch nicht das Wort aus 2. Mose 34, Vers 6. Der Herr, Herr, Gott, barmherzig und gnädig, langsam zum Zorn und reich an Gnade und Treue, der Gnade bewahrt an Tausenden von Generationen, der Schuld, Vergehen und Sünde vergibt, aber keineswegs ungestraft lässt, sondern die Schuld der Väter heimsucht an den Kindern und Kindeskindern, an der dritten und vierten Generation. Wenn Gott kein gnädiger und barmherziger Gott wäre, würde kein einziger Mensch mehr auf dieser Erde leben. Auch du und ich nicht mehr, lieber Hörer. Allmächtig und ohnmächtig sind zwei Begriffe, die weit auseinander liegen und die Gegensätze sind. Manchmal meinen wir, dass Gott ohnmächtig zuschaut, aber das ist die Feststellung des Menschen. Des Menschen, der Gott nicht kennt. Ein Beispiel aus der Geschichte des Alten Testamentes dazu. Die Völker, die zur Zeit Abrahams, Isaaks und Jakobs lebten, vielleicht auch zur Zeit Mose und Josuas, dienen den Göttern aus Holz und Stein. Wer die alte Hauptstadt des Hethiterreiches besucht, nämlich Hattusha, das wieder ausgegraben wurde, kann im Felsen eingemeißelt die Götter dieser Menschen sehen, zu denen sie beteten und ihnen opferten. 4000 Jahre alt und noch deutlich erkennbar. Das ist ein Beweis, dass sie den Gott, der Himmel und Erde schuf, verlassen hatten. Die Kanaaniter waren dem Okkultismus total verhaftet. Der lebendige Gott hatte sie immer wieder gewarnt und zur Umkehr gemahnt. Und das nicht zuletzt durch die Kinder Israel. Sie sahen, wie Gott dieses Volk führte, aber auch züchtigte und wieder zurechtbrachte. Gott hat sie nicht sofort umgebracht und gerichtet. Wir Menschen hätten längst reingeschlagen und diese Völker gerichtet. Vielleicht haben damals auch Menschen gesagt, ist denn Gott ohnmächtig, taub oder blind, dass er das nicht registriert? War das wirklich so, dass Gott das Unrecht, die Gewalt, den Götzendienst übersah? Niemals war das so. In 1. Mose 15, Vers 16 sagt Gott zu Abraham, und in der vierten Generation werden sie hierher zurückkehren, denn das Maß der Schuld des Amoriters ist bis jetzt noch nicht voll. Was bedeutet das? Gott hatte lange Geduld, aber wenn das Maß der Schuld der Völker überläuft, dann kommt das Gericht Gottes. Das können wir in der Geschichte der Menschen immer wieder feststellen. Vor der Sintflut hat Gott immer wieder gemahnt zur Umkehr. Noah war der Mann, der die Sünden der damaligen Generation aufdeckte, aber auch den Weg der Rettung zeigte. Was Gottes Geduld war, schien für die Menschen Gottes Ohnmacht zu sein. Als das Maß voll war, war die Gnadenzeit vorüber und die Tür zur Rettungsarche wurde von Gott geschlossen. Etwas später sehen wir die Menschen, wie sie einen Turm bauten, dessen Spitze bis an den Himmel reichen sollte. Sie wollten sich vereinen, sich einen Namen machen, aber alles aus eigener Kraft, ohne Gottes Hilfe. Das klingt genau wie in unserer Zeit. Als damals das Maß voll war, kam das Gericht Gottes. Sprachenverwirrung und alles Bauen, Dichten und Trachten war vorüber. Wieder ein bisschen später sehen wir den Städteverbund im Tal Sittim. Das ist dort, wo heute der tiefste Punkt der Erde ist, am und im Toten Meer. Die Moral der Menschen war so tief gesunken, dass die Menschen schlimmer lebten wie die Tiere. Durch Lot und sicher auch durch Abraham hatte Gott gewarnt. Die Menschen glaubten, dass es Gott nicht sieht, aber in Wirklichkeit sieht Gott hinter jede Maske. An Warnungen hatte es nicht gefehlt. In einem Moment, wo es keiner ahnte, schlug Gott im Gericht zu. Dann sagen Menschen vielleicht noch, warum ist Gott so grausam? Ich könnte nun durch die ganze Geschichte hindurchgehen, um die Sünde des Menschen, die Warnungen und Geduld Gottes, aber auch das volle, überlaufende Maß ihrer Schuld aufzeigen. Dann kam immer wieder Gericht. Was unsere Generation und Gesellschaft angeht, haben wir manchmal auch die Gedanken, dass Gott tatenlos zuschaut. Dem ist nicht so, lieber Hörer, denn das Schwert des Gerichtes Gottes hängt über uns und wir wollen es nicht bemerken. Wir meinen, dass es selbstverständlich ist, dass wir laufend die Ordnung Gottes verändern oder zerstören. Hier gilt nicht der Maßstab einer Gesellschaft, sondern Gottes Maßstab. Und weil wir nicht Buße tun und umkehren, wird uns alle dieses Gericht erreichen. Genau deshalb sagte Petrus in der Apostelgeschichte dem Volk, tut Buße und bekehrt euch. Lasst euch retten aus diesem verkehrten Geschlecht. Und diese Warnung gilt auch jedem Menschen, gleich welcher Nationalität in unserer Zeit. Die Vermutung, dass ein ohnmächtiger Gott zuschaut, ist völlig daneben gegriffen. Vielmehr ist es Gottes Gnade und Geduld, dass Gott noch nicht zugeschlagen hat. Leider wird gegenwärtig von Gott ein Bild gezeichnet, das völlig falsch ist. Wer dahinter steckt, wissen wir. Es ist der Vater der Lüge, der Teufel selbst. Was bezweckt er eigentlich damit? Einmal die Bibel, die Heilige Schrift lächerlich zu machen und zum anderen Gott als Märchenfigur hinzustellen. Das war immer das erklärte Ziel Satans. Damit soll dem Menschen die Erlösung und Rückkehr zu Gott vereitelt werden, indem der Mensch wirklich glaubt, dass er sein eigener Gott sei. Es gibt aber auch eine Art Verkündigung auf der christlichen Ebene, wo Gott mehr und mehr zu einem lieben Kumpel gemacht wird. Diese Art halte ich für sehr gefährlich, weil dadurch ein Gottesbild gezeichnet wird, das es nicht gibt. Denken wir einmal an den Propheten Jesaja, an den Propheten Daniel oder dem Jünger Johannes. Als sie die Herrlichkeit Gottes erlebten, sanken sie wie tot auf ihr Angesicht, aber nicht auf den Rücken. Ihnen wurde die Allmacht und Heiligkeit Gottes bewusst. Und wie gehen wir mit Gott und der Bibel um? Mit dem Wort Gott ist Liebe wurde so viel Missbrauch getrieben. Auch hinter der Ehrfurchtslosigkeit und einem falschen Gottesbild steckt der Vater der Lüge. Gottesfurcht ist die Voraussetzung, dass wir einmal das rechte Gottesbild erhalten, aber auch die Bedingung, überhaupt zum Glauben an ihn zu finden. Da werden wir uns so erbärmlich und gering vorkommen und können nur schreien, erbarme dich meiner, o Herr. Als ich mich bekehrte, hatte ich Angst, verloren zu gehen. Die Männer und Frauen der Bibel hatten auch Angst, wenn sie Gott begegneten. Dem Apostel Petrus hatte Entsetzen ergriffen, als er die Allmacht des Herrn Jesus erlebte. Deshalb ist es wichtig, lieber Hörer, zu begreifen, mit wem du es zu tun hast. Denn Gott ist kein Mensch wie wir. Wer in Demut und mit einem zerbrochenen Herzen zu ihm schreit, von dem wird er sich finden lassen. Wer ihm aber als Kumpel begegnet, wird nie Rettung erfahren können. Wir haben gesehen, dass Gott alles registriert. In 2. Chroniker 16 sagt der Prophet Asa zu dem König: Denn des Herrn Augen durchlaufen die ganze Erde, um denen treu beizustehen oder sich mächtig zu erweisen, deren Herz ungeteilt auf ihn gerichtet ist. In diesem Vers wird etwas von der Größe und Allmacht Gottes deutlich. Auch dem Hiob musste Gott seine ganze Größe zeigen. Hiob war wohl ein sehr treuer Mann, aber doch ein bisschen selbstgerecht. Als Gott ihm ein ganz kleines Stück seiner Größe und Allmacht zeigte, konnte dieser nur noch vor Gott niedersinken, um auszurufen: Ich beurteilte, was ich nicht verstand, Kenntnis zu wunderbar für mich. Lieber Hörer, Gott ist ganz anders, als wir uns ihn vorstellen. Er passt einfach nicht in unsere Fantasie. Doch er wird sich dem Menschen offenbaren, der ihn von ganzem Herzen sucht. Und das ist mein Rat für alle Hörer, die diesen Gott noch nicht als Retter erlebt haben. Dieser heilige Gott neigt sich in seinem geliebten Sohn zu jedem Menschen herab, der innerlich zu ihm ruft: O Gott, sei mir dem Sünder gnädig. Ich möchte aber auch die warnen, die meinen, mit Gott spielen zu können und versuchen, Gott auf ihr menschliches Niveau herabzuziehen. Es wäre furchtbar, wenn jemand glaubt, dass Gott mit ihm zufrieden ist, wie er eben ist. Denen möchte ich Angst machen, ihr Leben zu überdenken, um in Gottesfurcht und im Zittern diesen Herrn zu suchen. Wenn der Psalmist im Psalm 2 sagt: Küsset den Sohn, dass er nicht zürne, und ihr umkommt auf den Weg, dann bedeutet das umzukehren. Das ist auch für dich, lieber Hörer, der Ruf zur Buße. Dann wird er auch für dich der allmächtige Gott sein, der seinen Sohn als Lösegeld gab. Wir wollen beten. Du allmächtiger und großer Gott, vergib uns, dass wir geglaubt haben, dass du tatenlos dem Treiben der Menschen zuschaust. Wir haben begriffen, dass du der heilige und gerechte Gott bist. Wir können nur rufen: Wehe mir, ich bin verloren. Danke, dass du in deinem Erbarmen deinen Sohn in diese Welt gesandt hast, uns zu retten. Hilf meinen lieben Hörern, dass sie sich zu dir wenden, damit sie Vergebung erfahren. Schenke uns ein Leben voll Gottesfurcht und Hingabe an dich. Amen.
0: Liebe Zuhörer, wir kennen viele Leute, die scheinbar auch ohne Jesus ein ganz glückliches Leben führen. Also ist die Frage doch logisch: Wozu brauchen wir Jesus? Und das stimmt wirklich. Wenn Glücklichsein der einzige Grund wäre, warum ein Mensch Jesus braucht und andere Leute auch ohne ihn glücklich sind, dann sollten wir so ehrlich sein und sagen, dass niemand Jesus braucht. Die Bibel zeigt uns aber noch viele andere Gründe, wozu wir ihn brauchen. 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Ich wünsche Ihnen von Herzen den Frieden Gottes und seine Bewahrung in allen Situationen Ihres Lebens.

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2: Im Studio Cornelius Dreger. Nach dem Anschlag auf den Berliner CSD fordern CDU-Politiker härtere Gesetze. Bei Anhängern der islamistischen Ideologie dürfe es keinerlei Nachsicht geben, sagte Innenexperte Trom dem Handelsblatt. Auch aus der queeren Community wird gefordert, die Augen nicht vor den Gefahren durch Islamismus zu verschließen. Der Autor Fabian Grischkat sagte im Ersten:
3: Als freie Gesellschaft in Deutschland haben wir keinen Wunsch und kein Interesse daran, dass der Islamismus hier weiterhin erstarkt. Wir müssen uns da mit aller Härte entgegenstellen. Islamisten können, wenn sie wollen, im Zweifel töten, sind lebensgefährlich für Menschen wie mich. Und das muss klar und deutlich verurteilt werden.
2: Kanzler Merz hat seinen etwas holprigen Regierungsumbau nach dem Spahn-Rücktritt jetzt weitgehend abgeschlossen. Parlamentsgeschäftsführer Bilger löst Verkehrsminister Schnieder ab. Merz hatte eigentlich einen anderen Kandidaten für den Posten, der war aber kurzfristig abgesprungen. Schnieder hing danach in der Luft. In der CDU hatte der Umgang mit ihm für Kritik gesorgt. Merz sagte:
4: Die Situation, die dadurch entstanden ist, bedauere ich persönlich sehr. Ich habe Patrick Schnieder gestern und tue es heute noch einmal für seine geleistete Arbeit gedankt. Er hat als Bundesminister für Verkehr das Ministerium, das Haus neu aufgestellt und Reformen eingeleitet.
2: Bei den Waldbränden in Südeuropa können die Feuerwehrleute erste Erfolge verzeichnen. Einige der in Spanien in Sicherheit gebrachten Menschen können heute zurück, heißt es von einem Regierungsvertreter. Im Südwesten Frankreichs ist die Lage stabil. Hunderttausende mussten dort Häuser und Wohnungen verlassen. Nachdem es jetzt 3 Nächte in Folge keine neuen Angriffe im Irankrieg gegeben hat, fallen die Ölpreise. Zuletzt hatten sie die 100-Dollar-Marke geknackt, nachdem sich die US-Armee und der Iran 2 Wochen lang immer wieder gegenseitig angegriffen hatten. Unklar ist weiter, ob sich die Lage langfristig entspannt. Seine Körperweltenausstellungen kennt die ganze Welt. Nun ist der berühmte Leichenpräparator Gunther von Hagens tot. Der 81-Jährige starb am Freitag, wie seine Familie mitteilte. Mit der von ihm entwickelten Konservierungstechnik zeigte er die Anatomie von menschlichen Körpern an echten Leichen.
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5: Mit KI-Support. Wolkig ist es gerade und ab und zu kann auch mal ein Schauer runterkommen. Meistens bleibt's aber trocken. Später wird's vor allem im Südwesten und an der Nordsee freundlicher mit mehr Sonne. Dazu liegen die Höchstwerte zwischen 18 und 29 Grad. Morgen dann oft sonnig und trocken, maximal werden es bis zu 33 Grad.

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1: Liebe Hörer, ob es in der Wirtschaft, der Politik, im Berufsleben oder sonst im öffentlichen Leben ist, überall will man punkten. Das heißt, man will Pluspunkte sammeln, damit man angenehm erscheint oder vor anderen glänzen kann. Manchmal mag diese Rechnung sogar aufgehen, aber nur für dieses kurze Leben. Das Thema unserer Sendung, was wirklich zählt. Denken wir einmal an die Wertungen beim sportlichen Wettkampf. Da gibt es Regeln, die unbedingt eingehalten werden müssen. Geschieht das nicht, wird die Medaille aberkannt. Das kennen wir zum Beispiel bei Dopingfällen. Es geht darum, die fairen Wettkampfbedingungen einzuhalten. Wie ist es nun mit unserem Leben im Verhältnis zu unserem Schöpfer, dem lebendigen Gott? Fragen wir uns doch einmal, was eigentlich bei ihm zählt, um das Ziel zu erreichen. Wenn ich vom Ziel spreche, meine ich damit die himmlische Heimat, die Herrlichkeit im Himmel. Wir Menschen meinen, dass mit dem Tod alles aus sei, aber das stimmt ja nicht. Da wir keine Tiere sind, deren Leben und Seele im Blut ist, haben wir eine unsterbliche Seele, die nie aufhört zu existieren. Allerdings spricht Gott in der Heiligen Schrift davon, dass es auch eine ewige Verdammnis gibt. Dort werden die Menschen die Ewigkeit verbringen müssen, die Gottes Gnade und Erbarmen ablehnten. Also fragen wir uns doch einmal, was vor Gott wirklich zählt. Vielleicht glauben einige Hörer, dass ihre guten Taten vor Gott zählen. Das glaubten auch die alten Ägypter. In alten Gemälden stellten sie eine Waage dar. Auf der einen Seite der Waagschale war die Güte Gottes zu sehen, auf der anderen Seite die guten Taten des Menschen. Sie glaubten tatsächlich, dass wir uns Gottes Wohlgefallen durch gute Taten erkaufen könnten. Auch Goethe hat den Ausspruch getan, edel sei der Mensch, hilfreich und gut. Tatsächlich glauben viele Menschen, auf diese Weise selig zu werden. Wer glaubt, dass diese Dinge vor Gott zählen, der irrt sich. Hören wir, was Gottes Wort in Epheser 2, Vers 8 dazu sagt. Denn aus Gnade seid ihr errettet durch Glauben, und das nicht aus euch, Gottes Gabe ist es, nicht aus Werken, damit niemand sich rühme. In diesem Vers wird einmal deutlich, was wirklich zählt und was nicht. Unsere guten Werke und Taten zählen nicht. Man kann hier fragen, warum nicht? Die Antwort, weil sie nicht reichen, um vor Gott gerecht zu werden. Da kann sich ein Mensch ein ganzes Leben mühen, vor Gott gerecht zu werden und schafft es nicht. Eigentlich ist solche Anstrengung das Gleiche, als wenn ein Mensch versuchen würde, ein Stück Steinkohle weiß zu waschen. Ich glaube, ich muss nicht erklären, warum das nicht gelingen kann. Ganz einfach, weil das Stück Steinkohle bis auf den Kern schwarz ist und niemals weiß werden kann. So ist auch das Herz des Menschen bis in sein Innerstes verdorben. Menschen, die glauben, dass ihre guten Taten vor Gott zählen, gleichen einem Stabhochspringer in einem Beispiel, das ich einmal las. Dieser betrachtet die 6-Meter-Marke und arbeitet an seiner Form. Diese Menschen plappern nur so ihre gelernten Gebete herunter, benutzen auch die richtigen Denkklischees und lernen, wie man im richtigen psychologischen Augenblick den geeigneten Bibeltext zitieren kann. Wie der Stabhochspringer, so versuchen auch die Menschen laufend den besten Stab zu finden. Dabei trainieren sie wie ein Stabhochspringer sehr sorgfältig, indem sie alle kirchlichen Zeremonien mitmachen. Sie reden sehr geistlich, wie andere auch, die Christen sind. Aber innerlich sieht es ganz anders aus. Man ist gar nicht davon überzeugt, dass man die 6-Meter-Marke überspringen kann. Diese Menschen setzen Christentum immer mit gut und tüchtig sein wollen gleich. Sie haben immer das Gefühl, noch nicht genug getan zu haben. Dabei haben sie noch nicht begriffen, dass nicht in unserer eigenen Leistung das Heil unserer Seele liegt, sondern bei der Gnade Gottes. Sie meinen, durch geistliche Verdienstorten die Rettung zu verdienen, anstatt zu begreifen, dass nur die Gnade Gottes zählt. Christsein ist eine Sache des persönlichen Glaubens an Christus und der Lebensübergabe an ihn. An diesem Punkt kranken viele Menschen, die sich das Heil verdienen wollen. Denken wir noch einmal an den Bibeltext in Epheser 2. Denn aus Gnade seid ihr errettet, und das aus Glauben. Auch nicht aus euch selbst, denn Gottes Gabe ist es. Wer diese Zeilen erfasst und erfahren hat, weiß, was zählt. Das möchte ich den Hörern deutlich machen, die durch eigene Werkgerechtigkeit vor Gott glänzen möchten. Schauen wir die Männer und Frauen der Bibel an, die mit Gott lebten, dann waren das Menschen des Glaubens. Der Prophet Jesaja fiel vor Gott nieder und schrie: Wehe mir, ich bin verloren. Ich bin ein Mann unreiner Lippen. Simon Petrus im Neuen Testament sagte zu dem Herrn Jesus: Gehe von mir hinaus, denn ich bin ein sündiger Mensch. Bevor sie in die Gemeinschaft mit ihrem Gott treten konnten, musste die Frage der Schuld geklärt werden. Diese kann man nicht selbst durch gute Werke ungeschehen machen. Die Schuld muss gesühnt und vergeben werden. Und weil das kein Mensch für sich selbst oder für andere tun kann, brauchen wir die Gnade Gottes. Deshalb die klare Aussage, dass wir durch Gnade gerettet sind. Gnade ist ein Geschenk, die nur dann in Kraft tritt, wenn sie gewollt angenommen wird. Diese Annahme wiederum geschieht allein im Glauben. Wenn wir immer noch denken, dass wir uns das Heil verdienen könnten, haben wir immer noch nicht begriffen, was Sünde bedeutet und dass in uns nichts Gutes wohnt. Wird es einem Menschen bewusst, darf er um Gottes Barmherzigkeit bitten. Diese wird uns dann ohne Gegenleistung geschenkt, weil der Sohn Gottes als der Sündlose für uns Menschen das Opfer zu unserer Erlösung brachte. Die Bibel ist voll von Zeugnissen über sein Leiden und Sterben am Kreuz. Ich empfehle jedem meiner lieben Hörer, einmal die Evangelien dazu zu lesen. In Titus 2, Vers 14 lesen wir dazu: Der hat sich selbst für uns gegeben, damit er uns loskaufte von aller Gesetzlosigkeit und sich selbst ein Eigentumsvolk reinigte, das eifrig sei in guten Werken. Hier sind die guten Werke das Resultat des neuen Lebens aus Gott. Das sind Werke der Dankbarkeit und nicht Werke, um in den Himmel zu kommen. Wir haben den Unterschied bereits gemerkt. Zur Rettung reichen diese nicht. Dazu kam der Sohn Gottes in diese Welt, um für uns das Opfer zu bringen. Was also allein vor Gott zählt, ist das Werk der Erlösung, das sein Sohn Jesus Christus am Kreuz vollbracht hat. Wer dieses Werk im Glauben annimmt, hat ewiges Leben und kommt nicht ins Gericht. Lieber Hörer, jeder Mensch steht hier in der Entscheidung. Hier geht es auch nicht darum, zu welcher Kirche oder Gemeinde wir gehören, sondern ob wir gereinigt sind von unseren Sünden durch das Opferblut Jesu Christi. Kirchen und Gemeinden können nicht retten und sind auch keine Heilsvermittler. Natürlich brauchen wir auf dem Weg dem Herrn Jesus nach Begleitung von Gotteskindern. Es ist schon wichtig, eine Gemeinde zu kennen und dazuzugehören, wo der Herr Jesus und sein klares Wort den Mittelpunkt bilden. Das ist wichtig zu unserem geistlichen Wachstum. Aber retten kann uns nur die Gnade Gottes durch das Opfer Jesu Christi. wenn uns die Bibel sagt, dass die Welt und alle ihre Lust vergeht, dann heißt das, dass diese Lust und Freude dieser Welt nichts zählen für das ewige Leben. Dieses Bibelwort geht aber noch weiter und zeigt uns den Weg zu den bleibenden Werten, die zählen. Da heißt es, wer aber den Willen Gottes tut, bleibt in Ewigkeit. Das ist der große Unterschied, lieber Hörer. Was heißt aber den Willen Gottes tun? Einmal will Gott, dass alle Menschen gerettet werden, dass ihnen geholfen wird und dass sie zur Erkenntnis der Wahrheit kommen. Das ist ein Grundsatz Gottes. Leider wollen die Menschen nicht zur Erkenntnis der Wahrheit kommen, sondern gehen ins Verderben, weil sie Gottes Wort ablehnen. Das Heil ist für jeden Menschen gleich da und keiner kann sagen, dass Gott Unterschiede macht, aber ergreifen muss es jeder persönlich. Gott wird keinen Menschen zur Rettung zwingen. Das Evangelium ist das Liebesangebot Gottes an uns Menschen. Nur das zählt zur Rettung. Und genau darum ist es unser Auftrag, als gerettete Sünder es anderen Menschen zu sagen. An dieser Stelle stehen alle meine lieben Hörer in der Entscheidung. Dazu müssen wir einmal über unser Leben nachdenken. Wir haben es mit vielen Dingen versucht, die nicht zählen, sondern nach dem Tod wie Schall und Rauch entschwinden. Ergreifen wir doch das ewige Leben, das unsere einzige Sicherheit ist. Wir haben vielleicht unsere Hoffnungen im Leben auf viele Dinge gesetzt, die alle vergänglich sind. Aller irdischer Ruhm und Glanz vergeht einmal, nur der Glaube an Jesus Christus gibt uns unvergängliche, ewige Werte. Dazu müssen wir ihm die Herrschaft über unser Leben einräumen. Das geschieht dann, wenn wir eine Umkehr zu ihm erleben. Das nennt die Bibel Bekehrung. Ich frage jeden meinen lieben Hörer persönlich, ob wir das bereits erlebt haben. Dann ist jetzt in diesem Moment der Augenblick für dich, dein Leben, deine Schuld dem Herrn Jesus zu bekennen und mit ihm neu zu beginnen. Wir beten. Herr Jesus Christus, wir haben darüber nachgedacht, was in diesem Leben und für das Leben nach dem Tod wirklich zählt. Wir haben gemerkt, dass alle irdischen Verdienste vergehen, auch aller Glanz und Ruhm dieser Erde verblasst. Schenke es doch meinen lieben Hörern, die himmlischen Werte zu erkennen. Sie sind nur dann zu erreichen, wenn wir unser Leben dir anvertrauen und dir unsere Schuld bekennen. Habe Dank, dass du dafür am Kreuz gestorben bist. Ohne dein Opfer würde es keine Rettung geben. So gib, dass sich alle Hörer, die dich noch nicht kennen, jetzt zu dir wenden. Amen. 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

Liebe Zuhörer, in der Bibel wird oft von Wundern geredet. Kann man diesen Berichten glauben? Entspringt der Glaube an Wunder nicht dem unwissenschaftlichen Naturverständnis vergangener Zeiten? Ein liberaler Theologe sagte sogar, man kann nicht das elektrische Licht einschalten und gleichzeitig an Engel glauben. Die Frage über Wunder mündete bis in die Frage, gibt es überhaupt einen Gott? 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Ich wünsche Ihnen von Herzen den Frieden Gottes und seine Bewahrung in allen Situationen Ihres Lebens.

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0: Hallo Wurmis, hallo Freunde. Mein Name ist Tom Astor und ich grüße alle, die jetzt für uns auf der manchmal so endlosen Straße hängen, damit das, was wir alle zum Leben brauchen, pünktlich ans Ziel gelangt. Vielleicht ist vielen Mitbürgern, die durch euch mal ein bisschen später an ihr Ziel kommen, gar nicht bewusst, dass ihr ja nicht zum Spaß fahrt, sondern für uns. Ich bin stolz, dass ich eine Menge Freunde unter den Fernfahrern habe. Und freue mich immer, wenn ich sie auf den Truck- und Country-Festivals treffe. Ich werde mich also auch in Zukunft bemühen, gute Songs für euch zu schreiben. Viele von euch lieben diese Musik und auch das haben wir gemeinsam. Jetzt habe ich etwas Besonderes für euch, ein Truckergebet. Und das spricht jetzt euer Kollege Uli Totzki aus Hamm, genannt Brummi Deutschland.
1: Lieber Gott, schütze uns Brummifahrer und unsere Brummis auf unseren langen Fahrten bei Tag und Nacht. Besonders brauchen wir deine Hilfe, wenn wir durch Straßen mit spielenden Kindern fahren. Hilf uns immer, unsere Fracht sicher und gut ans Ziel zu bringen und lass unsere Entscheidungen zu jeder Stunde, Minute und Sekunde gut sein. Führe unsere Hände am Steuer in guten und in schlechten Zeiten, damit wir immer heil nach Hause kommen, wo unsere Frauen und Kinder auf uns warten. Hilf uns gegen die Müdigkeit mit deiner Kraft, denn dunkel und tief ist die Nacht. Gib uns bei jedem Kilometer Verständnis für das harte, aber herrliche Leben. Lieber Gott, schütze alle unsere Partner im Verkehr und lass uns immer fair miteinander umgehen. Amen.

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1: Im Studio Cornelius Dreger. Nach dem Anschlag auf den Berliner CSD fordern CDU-Politiker härtere Gesetze. Bei Anhängern der islamistischen Ideologie dürfe es keinerlei Nachsicht geben, sagte Innenexperte Trom dem Handelsblatt. Auch aus der queeren Community wird gefordert, die Augen nicht vor den Gefahren durch Islamismus zu verschließen. Der Autor Fabian Grischkat sagte im Ersten:
2: Als freie Gesellschaft in Deutschland haben wir keinen Wunsch und kein Interesse daran, dass der Islamismus hier weiterhin erstarkt. Wir müssen uns da mit aller Härte entgegenstellen. Islamisten können, wenn sie wollen, im Zweifel töten, sind lebensgefährlich für Menschen wie mich. Und das muss klar und deutlich verurteilt werden.
1: Kanzler Merz hat seinen etwas holprigen Regierungsumbau nach dem Spahn-Rücktritt jetzt weitgehend abgeschlossen. Parlamentsgeschäftsführer Bilger löst Verkehrsminister Schnieder ab. Merz hatte eigentlich einen anderen Kandidaten für den Posten, der war aber kurzfristig abgesprungen. Schnieder hing danach in der Luft. In der CDU hatte der Umgang mit ihm für Kritik gesorgt. Merz sagte:
3: Die Situation, die dadurch entstanden ist, bedauere ich persönlich sehr. Ich habe Patrick Schnieder gestern und tue es heute noch einmal für seine geleistete Arbeit gedankt. Er hat als Bundesminister für Verkehr das Ministerium, das Haus neu aufgestellt und Reformen eingeleitet.
1: Bei den Waldbränden in Südeuropa können die Feuerwehrleute erste Erfolge verzeichnen. Einige der in Spanien in Sicherheit gebrachten Menschen können heute zurück, heißt es von einem Regierungsvertreter. Im Südwesten Frankreichs ist die Lage stabil. Hunderttausende mussten dort Häuser und Wohnungen verlassen. Nachdem es jetzt 3 Nächte in Folge keine neuen Angriffe im Irankrieg gegeben hat, fallen die Ölpreise. Zuletzt hatten sie die 100-Dollar-Marke geknackt, nachdem sich die US-Armee und der Iran 2 Wochen lang immer wieder gegenseitig angegriffen hatten. Unklar ist weiter, ob sich die Lage langfristig entspannt. Seine Körperweltenausstellungen kennt die ganze Welt. Nun ist der berühmte Leichenpräparator Gunther von Hagens tot. Der 81-Jährige starb am Freitag, wie seine Familie mitteilte. Mit der von ihm entwickelten Konservierungstechnik zeigte er die Anatomie von menschlichen Körpern an echten Leichen.
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4: Mit KI-Support. Wolkig ist es gerade und ab und zu kann auch mal ein Schauer runterkommen. Meistens bleibt's aber trocken. Später wird's vor allem im Südwesten und an der Nordsee freundlicher mit mehr Sonne. Dazu liegen die Höchstwerte zwischen 18 und 29 Grad. Morgen dann oft sonnig und trocken, maximal werden es bis zu 33 Grad.

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1: Liebe Hörerinnen, liebe Hörer, bete, denn Gott hört. Ein Mann hatte Probleme mit seiner Stimme. Er ging zum Arzt und ließ sich untersuchen. Es wurde ein Stimmbandkarzinom festgestellt. »Wir müssen leider operieren. Sie werden Ihre Stimme verlieren«, sagte der Professor. Angst, Sorgen, Fragen und schlaflose Nächte folgten. Doch Gott gab ihm eine tröstende Antwort aus Psalm 4, Vers 4. »Erkenne doch, dass der Herr seine Heiligen wunderbar führt. Der Herr hört, wenn ich ihn anrufe.« Bei einer der nächsten Konsultationen beim Professor sagte der Mann, »Herr Professor, ich bin ein Bote Gottes und brauche meine Stimme.« Daraufhin sagte der Professor, »Dann werde ich diesmal etwas tun, was ich ganz selten mache, aber ich kann Ihnen auch hierbei nicht garantieren, dass Sie Ihre Stimme behalten.« Nach der Operation war die Stimme weg. Eines Tages begleitete er seinen Mitarbeiter auf einer Reise, um das Wort Gottes zu verkündigen. Wie die beiden es von früher gewohnt waren, beteten sie auch wieder während der Fahrt für den vor ihnen liegenden Einsatz, dass Gott ihn segnen möge. Ganz leise, kaum hörbar, betete er neben seinem Freund. Doch plötzlich wurde die Stimme immer lauter und besser, bis er wieder ganz normal reden konnte. Viele Jahre sind inzwischen vergangen und er kann reden und ohne Probleme das Wort Gottes verkündigen. Bete, denn Gott hört. Der Herr Jesus lädt uns ein. Er sagt in Matthäus 7, Vers 7, bittet, so wird euch gegeben. Suchet, so werdet ihr finden. Klopfet an, so wird euch aufgetan. Warum tun wir es nicht? Warum plagen wir uns selbst oft ab und versuchen auf allerlei Wege unsere Probleme zu lösen? Oft denken wir nicht einmal daran, gleich zu Gott zu gehen, um unsere Anliegen zu ihm zu bringen. Manchmal denken wir, unsere Gebete gehen nur bis zur Zimmerdecke. Nein, Gott hört unsere Gebete. Er ist nicht ein Gott, der irgendwo im Weltall schwebt, ganz, ganz weit weg von uns Menschen. Nein, der Apostel Paulus sagt in Apostelgeschichte 17, 27 bis 28, fürwahr, er ist nicht ferne von einem jeden unter uns, denn in ihm leben, weben und sind wir. Gott hat uns lieb, deswegen sandte er seinen Sohn zu uns auf diese Erde. Er hat sich nicht zurückgezogen, er kennt uns, er liebt uns, er kümmert sich um uns, er möchte uns helfen und uns begleiten in diesem Leben. Wir dürfen beten, das heißt mit ihm reden, ihn um Rat fragen in den Entscheidungen unseres Lebens. Wir dürfen Gott unsere Anliegen sagen. David

Geh zu Jesus, er versteht dich. Unser Herz dürfen wir vor ihm ausschütten. Ja, wir dürfen vor ihm auch weinen und schreien. In Hebräer 7, 25 lesen wir, daher kann er auch die erretten, die sich durch ihn Gott nahen, weil er immer lebt, um sich für sie zu verwenden. Das heißt, weil Jesus Christus ewig lebt und für uns bei Gott eintritt, wird er auch alle retten, die durch ihn zu Gott kommen. Der Herr Jesus, nachdem er aufgefahren ist in den Himmel, ist er nicht in Rente gegangen und ruht sich dort oben nicht aus. Nein, sein Herz schlägt auch heute noch für uns. Er sitzt zur Rechten Gottes und vertritt uns. Er setzt sich für uns ein. Alle Tage, in jeder Stunde, in all unseren schwierigen Situationen sieht er uns und setzt sich für uns ein. Und ich glaube, dass er immer darauf wartet, dass wir ihn bitten, ihn um Hilfe anrufen, ihn fragen und auf ihn hören. König David sagt im Psalm 4, Vers 4, der Herr hört, wenn ich ihn anrufe. Das war eine Erfahrung, das hat er selbst erlebt. Er hat es mit eigenen Augen gesehen, dass Gott da ist und hilft. Du, lieber Hörer, sagst vielleicht, ich habe gebetet und Gott hat mir nicht geholfen. Schon der Volksmund sagt, hilft er nicht zu jeder Frist, hilft er doch, wenn's nötig ist. Und das hat David erlebt, als er dem Riesen Goliath gegenüberstand. Er, ein kleiner Junge, keine Ahnung von Schwert, Schild und Spieß, stand einem Riesen gegenüber, der über 3 Meter groß war. Gerüstet mit einem Helm, einem schweren Schuppenpanzer mit Beinschienen, alles aus Bronze. Auf der Schulter trug er eine bronzene Lanze. Sein Brustpanzer wog 60 Kilogramm. Sein Speer war so dick wie ein kleiner Baum. Und allein die Eisenspitze seines Speeres war über 7 Kilogramm schwer. Vor ihm her marschierte sein Schildträger mit einem riesigen Schild. Was sollte David tun? Menschlich gesehen hatte er keine Chance, diesem bis an die Zähne bewaffneten Krieger gegenüberzutreten. David verließ sich allein auf Gott, denn er hatte nur eine Schleuder in der einen und einen Stock in der anderen Hand. So sagte er zu dem Riesen, ich lese aus 1. Samuel 17, 45 bis 50, du kommst zu mir mit Schwert, Lanze und Spieß, ich aber komme zu dir im Namen des Herrn Zebaoth. Heute wird dich der Herr in meine Hand geben, dass ich dich erschlage und dir den Kopf abhaue, damit alle Welt inne werde, dass Israel einen Gott hat und damit diese ganze Gemeinde inne werde, dass der Herr nicht durch Schwert oder Spieß hilft. Und David tat seine Hand in die Hirtentasche und nahm einen Stein daraus und schleuderte ihn und traf den Philister an die Stirn, dass der Stein in seine Stirn fuhr und er zur Erde fiel auf sein Angesicht. So überwand David den Philister mit Schleuder und Stein und traf und tötete ihn. Lieber Hörer, manchmal erscheinen auch uns die Probleme, die Schwierigkeiten, die Sorgen, Nöte und Ängste wie solche Riesen. Sie sind so groß und riesig, dass uns der Mut sinkt. Nachts im Bett kreisen die Gedanken in unserem Kopf und lassen uns nicht einschlafen. Sie rauben uns alle Kräfte, jede Freude und auch oft die Gesundheit. David hat es erfahren. Der Herr hört, wenn ich ihn anrufe. Warum sollten nicht auch wir es tun? Die Bibel ist voll von Hinweisen, dass wir unsere Anliegen vor Gott bringen sollen, ihn um Hilfe anrufen dürfen. Da ist die ganz bekannte Stelle aus Psalm 50, Vers 15. Rufe mich an in der Not, so will ich dich erretten und du sollst mich preisen. Gestern sprach ich mit einem meiner Freunde. Er ist 41 Jahre alt und hat sich vor 8 Jahren bekehrt und taufen lassen. Als Junge ging er nur einige Jahre zur Schule, deswegen hat er mit Lesen und Schreiben seine Schwierigkeiten. Da zu Hause auch nicht Deutsch gesprochen wurde, tut er sich bis heute schwer mit der deutschen Sprache. Vor 3 Jahren hat ihn Gott in seinen Dienst gerufen. Ihm wurde klar, er sollte in eine bestimmte Stadt gehen und dort anfangen, eine Gemeinde zu gründen.

Er wusste um sein Handicap. Lesen, schreiben und auch sprechen war nicht seine Gabe. Wie sollte er Gott dienen? Das war für ihn ein riesiger Berg. Weg von zu Hause, ganz allein in einer fremden Stadt leben. Wie sollte er das schaffen? Er war ja immer nur daheim. Wenn er mal einen offiziellen Brief schreiben müsste, kann er das nicht tun, ohne jede Menge Fehler zu machen. Menschen ansprechen, ihnen das Evangelium weitersagen, mit einer schweren Zunge. Vielleicht auch einmal in einer Gemeinde zu predigen, das kann er doch überhaupt nicht. Er übergab Gott die ganze Angelegenheit und legte es immer wieder vor Gott hin. Wenn ihn die Sorgen überkommen wollten, schüttete er, ja, auch manchmal unter Tränen, so sagte er mir, sein Herz vor Gott aus. Heute, nun ist in dieser Stadt eine kleine Gemeinde entstanden. Gott hat ihm auch Menschen zur Seite gestellt, die ihm in den Angelegenheiten, in denen er nicht die Begabung hatte, geholfen haben. Er hat es genauso erfahren, wie David es erfahren hat im Psalm 4, Vers 4. Der Herr hört, wenn ich ihn anrufe, und er hat erhört. Lieber Hörer, bete, denn Gott hört. Rufe den Herrn an, bringe ihm deine Not, schütte dein Herz bei ihm aus. Er ist bei dir, hier und jetzt. Der Herr Jesus ist zur Rechten Gottes und vertritt uns. Er setzt sich für uns ein. Er wartet auf dich, dass du kommst und mit ihm sprichst. Ja, wir geben Gott die Ehre, wenn wir zu ihm kommen und ihn um Hilfe anrufen. Und wir verachten ihn, wenn wir es nicht tun. Stell dir vor, dein Freund bietet dir sein Auto an, aber du bist zu stolz, sein Angebot anzunehmen. Du nimmst dein Fahrrad oder versuchst es zu Fuß und kommst doch nicht ans Ziel, wo du hin willst. Es bedeutet oft, dass wir uns einfach demütigen und sagen, Herr Jesus, ich schaffe es nicht. Ich komme jetzt zu dir mit dieser Sache. Bitte hilf mir. Ich möchte noch beten. Herr Jesus, ich danke dir, dass du uns deine Hilfe anbietest. Du weißt um jeden meiner Hörer, auch wer noch nicht dein Kind ist. Ich bitte dich, dass wir uns in der Situation, in der wir uns jetzt befinden, demütigen und dich um Hilfe anrufen. Du hast gesagt, bittet, so wird euch gegeben. Und du wirst auch jetzt einen jeden von uns hören, der zu dir um Hilfe ruft, und du wirst antworten. Ich danke dir dafür und preise deinen wunderbaren Namen. Amen.

Liebe Zuhörer, danke, dass Sie eingeschaltet und zugehört haben. Vielleicht befinden Sie sich gerade in einer schwierigen Lage. Sie sind gesundheitlich schwer angeschlagen. Vielleicht müssen Sie sogar das Bett hüten. In den Tagen der Krankheit fühlt man sich niedergeschlagen, depressiv, einsam und hilflos. Die Geduld wird oft auf eine harte Probe gestellt. Ob Gott wohl Gebete erhört? 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In dem Heft möchten wir Ihnen Mut machen, auf den Herrn Jesus zu schauen. Er ist da. Er wartet nur darauf, dass Sie sich ihm zuwenden, und er ist zum Helfen stets bereit. Die Hand des Heilands ist immer nach uns ausgestreckt. Schreiben Sie uns. 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Ich wünsche Ihnen von Herzen den Frieden Gottes und seine Bewahrung in diesen Tagen der Not.

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1: Im Studio Cornelius Dreger. Nach dem Anschlag auf den Berliner CSD fordern CDU-Politiker härtere Gesetze. Bei Anhängern der islamistischen Ideologie dürfe es keinerlei Nachsicht geben, sagte Innenexperte Trohm dem Handelsblatt. Auch aus der queeren Community wird gefordert, die Augen nicht vor den Gefahren durch Islamismus zu verschließen. Der Autor Fabian Grischkat sagte im Ersten:
2: Als freie Gesellschaft in Deutschland haben wir keinen Wunsch und kein Interesse daran, dass der Islamismus hier weiterhin erstarkt. Wir müssen uns da mit aller Härte entgegenstellen. Islamisten können, wenn sie wollen, im Zweifel töten, sind lebensgefährlich für Menschen wie mich. Und das muss klar und deutlich verurteilt werden.
1: Kanzler Merz hat seinen etwas holprigen Regierungsumbau nach dem Spahn-Rücktritt jetzt weitgehend abgeschlossen. Parlamentsgeschäftsführer Bilger löst Verkehrsminister Schnieder ab. Merz hatte eigentlich einen anderen Kandidaten für den Posten, der war aber kurzfristig abgesprungen. Schnieder hing danach in der Luft. In der CDU hatte der Umgang mit ihm für Kritik gesorgt. Merz sagte:
3: Die Situation, die dadurch entstanden ist, bedauere ich persönlich sehr. Ich habe Patrick Schnieder gestern und tue es heute noch einmal für seine geleistete Arbeit gedankt. Er hat als Bundesminister für Verkehr das Ministerium, das Haus neu aufgestellt und Reformen eingeleitet.
1: Bei den Waldbränden in Südeuropa können die Feuerwehrleute erste Erfolge verzeichnen. Einige der in Spanien in Sicherheit gebrachten Menschen können heute zurück, heißt es von einem Regierungsvertreter. Im Südwesten Frankreichs ist die Lage stabil. Hunderttausende mussten dort Häuser und Wohnungen verlassen. Nachdem es jetzt 3 Nächte in Folge keine neuen Angriffe im Irankrieg gegeben hat, fallen die Ölpreise. Zuletzt hatten sie die 100-Dollar-Marke geknackt, nachdem sich die US-Armee und der Iran 2 Wochen lang immer wieder gegenseitig angegriffen hatten. Unklar ist weiter, ob sich die Lage langfristig entspannt. Seine Körperweltenausstellungen kennt die ganze Welt. Nun ist der berühmte Leichenpräparator Gunther von Hagens tot. Der 81-Jährige starb am Freitag, wie seine Familie mitteilte. Mit der von ihm entwickelten Konservierungstechnik zeigte er die Anatomie von menschlichen Körpern an echten Leichen.
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4: Mit KI-Support. Wolkig ist es gerade und ab und zu kann auch mal ein Schauer runterkommen. Meistens bleibt's aber trocken. Später wird's vor allem im Südwesten und an der Nordsee freundlicher mit mehr Sonne. Dazu liegen die Höchstwerte zwischen 18 und 29 Grad. Morgen dann oft sonnig und trocken, maximal werden es bis zu 33 Grad.

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1: Liebe Hörerinnen, liebe Hörer, wir sind herzlich eingeladen, zu Gott, zu Jesus Christus, in den Himmel zu kommen. Doch dafür ist eine Bedingung zu erfüllen, nämlich Vergebung unserer Sünde und Schuld. Gestern fuhren unsere Kinder nach Frankfurt. Sie brauchten natürlich ein Ticket. Ohne Fahrschein zu fahren ist nicht erlaubt. Also kauften sie das Ticket am Bahnhof, stiegen in den Zug ein und kamen nach gut einer Stunde in Frankfurt an. Einen Fahrschein, um zu Gott zu kommen, einmal bei Jesus im Himmel zu sein, kann man nicht mit Geld kaufen. Nein, alles Geld, alles Gold reicht nicht aus, um zu Gott zu kommen, sondern ein reines Herz muss man haben. Wenn man sich den Himmel mit Geld erkaufen könnte, dann wäre das ja nur für die Reichen auf dieser Welt möglich. Aber ein reines Herz zu bekommen, ist für jeden Menschen auf dieser Welt möglich. Auch für dich, lieber Hörer. Aber wo bekomme ich ein reines Herz? Wie kann ich Vergebung meiner Sünden erlangen? Schon König David sagte im Psalm 32,1, glücklich der, dem Übertretung vergeben, dem Sünde zugedeckt ist. Das heißt, dass man sich freuen kann, dass man beglückt ist, dass man froh sein kann, wenn man Vergebung seiner Verfehlungen, seiner Sünden hat. Und das ist ja die einzige Voraussetzung, um in den Himmel zu kommen. Freilich werden immer wieder Leute behaupten, sie hätten das nicht nötig, sie seien frei von aller Schuld. Aber was sagt Gott dazu? 1. Johannes 1, Vers 8 lautet: Wenn wir sagen, wir haben keine Sünde, so betrügen wir uns selbst und die Wahrheit ist nicht in uns. Jeder Mensch auf dieser Erde hat irgendwann, irgendwo einmal gesündigt und das macht ihn zum Sünder und Sünde versperrt uns den Weg zum Himmel. Auch König David wusste um Sünde. Er wollte es einfach vertuschen, ignorieren. Aber wie viele Menschen versuchen das auch? Sie haben Ausreden und sagen, ich habe doch keinen Tod geschlagen, ich bin doch ein anständiger Mensch, das sind andere Leute, die haben aber was auf dem Kerbholz. Mit mir wird Gott schon zufrieden sein, da wird Gott schon ein Auge zudrücken, so genau wird er es doch nicht nehmen und so weiter. Lieber Hörer, auf solche Ausreden wird Gott sich nicht einlassen, denn er bietet uns ja Vergebung an. Wir brauchen sie nur abzuholen. Wie viele Menschen plagen sich ein ganzes Leben lang oft mit unvergebener Schuld herum? Ich weiß es von mir selbst, man hat keine Freude mehr, keinen Frieden im Herzen, keine richtige Lust mehr zur Arbeit. Mancher unter uns ist darüber krank geworden, ist in Depression gefallen, Magengeschwüre sind aufgebrochen und der Arzt konnte keine Ursache feststellen. So ähnlich muss es auch König David ergangen sein. Er schreibt im Psalm 32, 3-4, denn als ich es wollte verschweigen, verschmachteten meine Gebeine durch mein tägliches Klagen. Denn deine Hand lag Tag und Nacht schwer auf mir, dass mein Saft vertrocknete, wie es im Sommer dürre wird. Er wollte Gott seine Schuld verheimlichen, doch davon wurde er so schwach und elend, dass er nur noch stöhnen konnte. Tag und Nacht bedrückte ihn der Zorn Gottes, all seine Lebenskraft vertrocknete wie Wasser in der Sommerhitze. Zudecken, vertuschen, verheimlichen, beschönigen, sich herausreden bringt nichts. Gott sieht alles. Nichts ist ihm verborgen und er kann dazu nicht einfach schweigen und meine und deine Sünde zudecken mit einem frommen Mäntelchen. Sünde trennt uns von Gott. Sünde trennt uns auch von unserem Nächsten. Sünde macht uns einsam, Sünde macht uns krank und Sünde bringt uns den Tod, zuletzt den ewigen Tod. Sünde bringt uns in die Hölle. Gott aber liebt uns so sehr, er möchte nicht, dass jemand von uns verloren geht. Er möchte, dass wir eine intakte Beziehung zu ihm haben und in der Ewigkeit einmal bei ihm sind. Was tat nun Gott, als er sah, dass David seine Schuld verbergen wollte? Er beauftragte den Propheten Nathan, zu König David zu gehen. Als dieser zu ihm kam, erzählte er ihm folgende Geschichte. Ein reicher und ein armer Mann lebten in derselben Stadt. Der Reiche hatte sehr viele Schafe und Rinder. Der Arme aber besaß nichts außer einem kleinen Lamm, das er gekauft hatte. Er versorgte es liebevoll und zog es zusammen mit seinen Kindern groß. Es durfte sogar von seinem Teller essen und aus seinem Becher trinken, und nachts schlief es in seinen Armen. Es war für ihn wie eine Tochter. Eines Tages bekam der reiche Mann Besuch. Er wollte seinem Gast, der einen weiten Weg hinter sich hatte, etwas zu essen anbieten. Aber er brachte es nicht über sich, eines seiner eigenen Schafe oder Rinder zu schlachten. Darum nahm er dem Armen sein einziges Lamm weg und bereitete es für seinen Besucher zu. König David wurde vom Zorn gepackt und brauste auf. So wahr der Herr lebt, dieser Mann hat den Tod verdient. Da sagte Nathan zu David, du bist dieser Mann. Den Hethiter Uriah hast du ermordet und dann seine Frau geheiratet. Ja, du, David, bist ein Mörder. David hätte jetzt anordnen können, dass der Prophet Nathan einen Kopf kürzer gemacht wird. Aber er gestand seinen Mord ein und sagte zu Nathan, ich habe gesündigt gegen den Herrn. Oh, wie schwer fällt es uns doch manchmal, unsere Fehler einzugestehen, zuzugeben, ja zu sagen, ja, das war ich, ich habe es getan. Unser Stolz will es oft nicht zulassen. Wir tun uns schwer, uns zu demütigen. Aber das ist der einzige Weg, um Vergebung zu bekommen. Es gibt keinen anderen Weg. Der Herr Jesus erzählt uns eine Geschichte. Wir lesen sie in Lukas 18. Zwei Männer, ein Pharisäer und ein Zolleinnehmer, gingen in den Tempel, um zu beten. Selbstsicher stand der Pharisäer dort und betete, »Ich danke dir, Gott, dass ich nicht bin wie die anderen Leute. Ich bin kein Räuber, kein Gottloser, kein Ehebrecher und schon gar nicht wie dieser Zolleinnehmer dahinten. Ich faste zweimal in der Woche und von allen meinen Einkünften gebe ich den zehnten Teil für Gott.« Aber der Zolleinnehmer blieb verlegen am Eingang stehen und wagte kaum aufzusehen. Schuldbewusst betete er, »Gott, vergib mir, ich weiß, dass ich ein Sünder bin.« Daraufhin sagte Jesus, »Ihr könnt sicher sein, dieser Mann ging von seiner Schuld befreit nach Hause, nicht aber der Pharisäer.« Was machte König David mit seiner Schuld, mit seiner Sünde? Psalm 32,5, »Darum bekannte ich dir meine Sünde, und meine Schuld verhehlte ich nicht.« 2. Samuel 12, Vers 13 heißt es, da sprach David zu Nathan, ich habe gesündigt gegen den Herrn. Er bekannte, wie auch der Zolleinnehmer bekannte, dass er ein Sünder ist. Liebe Hörerin, liebe Hörer, es gibt keinen anderen Weg, unsere Sünde loszuwerden, als vor Gott zu bekennen. Und Nathan sprach daraufhin zu David, so hat auch der Herr deine Sünde weggenommen, du wirst nicht sterben. Wie erlösend kann das Wort Gottes uns beschenken. In 1. Johannes 1, Vers 9 lesen wir, wenn wir aber unsere Sünden bekennen, so ist er treu und gerecht, dass er uns die Sünden vergibt und reinigt uns von aller Ungerechtigkeit. Wo bekommen wir Vergebung und ein reines Herz? Allein bei Jesus. Sein Blut wäscht uns rein von aller Sünde, aller Schuld, dem ganzen Berg der Verfehlungen unseres ganzen Lebens. Alles vergibt er uns. Als ich vor Jahren auf einem unserer Kontinente war und das Evangelium predigte, sprach ich unter anderem auch von der wunderbaren Vergebung, die uns in Jesus Christus angeboten wird. Er ist ja für unsere Sünden am Kreuz gestorben und hat für alles Versagen von uns Menschen sein Blut vergossen. Nach der Veranstaltung fragte mich eine alte Frau: Sagen Sie mal, wird einem auch vergeben, wenn man Menschenfleisch gegessen hat? Kann Gott auch diese Sünde vergeben? Ich war zuerst etwas stutzig, denn solch eine Frage hatte ich noch nie gehört. Aber dann sagte ich: Ja, auch dafür ist Jesus gestorben. Auch für solch eine Sünde wird einem vergeben, wenn wir sie vor Gott bekennen. Wenn wir unsere Sünde bereuen und sie bekennen, dann dürfen wir darauf vertrauen, dass Jesus unsere Sünden vergibt und uns von allem Bösen reinigt. Das ist Gottes Zusage und daran hält er sich. Was bleibt dann für uns übrig zu tun? Die Vergebung anzunehmen und dafür ihm zu danken. Bist du aber noch kein Gotteskind? Dann nimm den Herrn Jesus in dein Leben auf und folge ihm nach. Bist du ein Kind Gottes? Dann wende dich ab von der Sünde und bitte den Herrn, dass er dir Sieg gibt über die Sünde. Denn in Sprüche 28, 13 heißt es: Wer seine Sünde leugnet, dem wird's nicht gelingen. Wer sie aber bekennt und lässt, der wird Barmherzigkeit erlangen. Herr Jesus Christus, danke, dass wir nicht in unseren Sünden umkommen müssen, dass wir sie nicht verstecken brauchen, sondern wir dürfen sie vor dir bekennen. Hilf jetzt einem jeden meiner Hörer, den seine Sünden noch belasten, der noch keine Vergebung seiner Schuld hat, den vielleicht noch eine Sache belastet, doch zu dir zu kommen und es zu bekennen. Danke, dass du einem jeden von uns vergibst und uns ein reines Herz schenkst. Amen.

0: Liebe Zuhörer, kennen Sie die Bibel? Wann haben Sie zum letzten Mal in der Bibel gelesen? Oft rede ich mit Menschen und stelle fest, dass sie während ihrer Schulzeit zum letzten Mal die Bibel aufgeschlagen haben. Das ist schade, wo doch alle Welt davon redet, dass man gut informiert sein muss. Besonders wenn es um so zentrale Fragen geht wie, wo komme ich her, wozu lebe ich und wohin gehe ich nach dem Tod? Lassen Sie sich nicht mit vagen Aussagen abspeisen, sondern informieren Sie sich aus erster Hand. 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Ich wünsche Ihnen von Herzen den Frieden Gottes und seine Bewahrung in allen Situationen Ihres Lebens.
1: Wenn Sie möchten, dürfen Sie jetzt mitbeten. Vater unser im Himmel, geheiligt werde dein Name, dein Reich komme, dein Wille geschehe, wie im Himmel, so auf Erden. Unser tägliches Brot gib uns heute und vergib uns unsere Schuld, wie auch wir vergeben unseren Schuldigern. Und führe uns nicht in Versuchung, sondern erlöse uns von dem Bösen. Denn dein ist das Reich und die Kraft und die Herrlichkeit in Ewigkeit. Amen.

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Vater unser, geheiligt werde dein Name. Dein Reich komme, dein Wille geschehe. Jetzt.

dem See brach plötzlich ein gewaltiger Sturm los. Die Jünger riefen voller Angst: Herr, hilf uns, wir gehen unter. Jesus antwortete: Warum habt ihr Angst?

0: Wenn Sie möchten, dürfen Sie jetzt mitbeten. Vater unser im Himmel, geheiligt werde dein Name, dein Reich komme, dein Wille geschehe, wie im Himmel, so auf Erden. Unser tägliches Brot gib uns heute und vergib uns unsere Schuld, wie auch wir vergeben unseren Schuldigern. Und führe uns nicht in Versuchung, sondern erlöse uns von dem Bösen. Denn dein ist das Reich und die Kraft und die Herrlichkeit in Ewigkeit. Amen.
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2: Alles wird liebevoll vorbereitet. Das Paar sucht eine größere Wohnung, das Kinderzimmer wird eingerichtet, Wäsche gekauft und sorgsam in den Schrank gelegt. Das alles in der freudigen Anspannung eines jungen Ehepaares, das sein erstes Kind erwartet. Als der Kleine geboren ist und in die Welt hineinwächst, wie jedes Kind, fragt sich der Vater kritisch und voller Sorgen, was wird aus diesem Kind werden? Wird es auch an den Punkt kommen, an dem es sich sagt, könnte ich doch noch einmal von vorne beginnen? Noch einmal von vorne beginnen. Und das mit den Erfahrungen von heute, das ist ein uralter Menschheitstraum. Dahinter steckt die Sehnsucht, auf die großen Menschheitsfragen eine Antwort zu bekommen. Das mag auch jenen profilierten Theologen Nikodemus bewogen haben, sich mit Jesus auseinanderzusetzen. Nikodemus hatte von Jesus gehört und fand ihn interessant, nicht nur seine neuen Gedanken, sondern auch die Zeichen göttlicher Vollmacht. Er bewunderte Jesus und wollte mit ihm über Gott diskutieren und wenn möglich dazulernen, um sein Leben noch besser, ja vollkommener zu gestalten. So lesen wir im Johannesevangelium Kapitel 3. Es war aber ein Mensch unter den Pharisäern mit Namen Nikodemus, einer von den Oberen der Juden. Der kam zu Jesus bei Nacht und sprach zu ihm, »Meister, wir wissen, du bist ein Lehrer von Gott gekommen.« Denn niemand kann die Zeichen tun, die du tust, es sei denn Gott mit ihm. Ja, Jesus ist zugänglich, auch in der Nacht. Er hat keine ausgeschriebenen Sprechzeiten, er hat Sprechstunde bei Tag und bei Nacht. Und da antwortete Jesus und sprach zu ihm, »Wahrlich, wahrlich, ich sage dir, es sei denn, dass jemand von Neuem geboren werde, so kann er das Reich Gottes nicht sehen.« Nikodemus spricht zu ihm, »Wie kann ein Mensch geboren werden, wenn er alt ist? Kann er denn wieder in seiner Mutter Leib gehen und geboren werden?« Die Lebenserfahrung hat Nikodemus gelehrt, das Leben ist unumkehrbar, es gibt kein Zurück in den Schoß der Mutter. Es bleibt ein Traum, das Leben nochmals neu beginnen zu können. Mit der Geburt beginnen die Festlegungen, und je älter wir werden, umso schwerer wird es, neu anzufangen. Wenn Jesus von Gott kommt, muss er einiges vom Himmel erzählen können. Stattdessen redet Jesus vom Kinderkriegen. Das kapiert der studierte Mann nicht. Er ist doch Theologe und keine Hebamme. Wie kann der Mensch in den Leib der Mutter zurückkehren und als Baby zur Welt kommen? Ich bin schon ein Greis und meine Mutter längst tot. Und was wäre wirklich gewonnen, wenn der Mensch in den Mutterleib zurückkehren könnte? Würden dann die Fehler nicht alle wiederholt? Wie wenig Spielraum uns gegeben ist, erkennen wir an unseren Kindern. Ihre Fehler und Besonderheiten sind nicht selten Spiegelbild unseres Wesens. In wachen Momenten schockiert es uns. Das Leben scheint einfach festgelegt und wir fühlen uns eingeengt, nicht nur durch äußere Zwänge, sondern auch durch unsere inneren Triebe und Gedanken. Es hilft nichts, seinen Charakter noch mehr zu stählen und die inneren Reserven zu mobilisieren. Wenn wir auf einem falschen Weg sind, nützt es nichts, wenn wir noch schneller laufen. So ist es auch mit den sittlichen Anstrengungen. Auf diese Weise werden wir uns nie die Gunst Gottes verdienen. Auch nicht durch Kultivierung und Veredelung verändern wir uns zu dem neuen Menschen, der in Gottes Reich und Herrlichkeit eintreten kann. Denn Jesus erklärt, es sei denn, dass jemand geboren werde aus Wasser und Geist, so kann er nicht in das Reich Gottes kommen. Was vom Fleisch geboren ist, das ist Fleisch, und was vom Geist geboren ist, das ist Geist. Alles, was auf das menschliche Vermögen aufbaut, ob es nun sozial, christlich und fromm erscheint, bleibt menschlich. Was aber nötig ist, ist der neue Mensch aus dem Wirken des Geistes Gottes. Nur wenn Gott selbst in unser Leben eingreift, werden wir neu. Wenn wir nach dem neuen Menschen fragen, dann sehen wir hier den neuen Menschen. Jesus selbst ist der neue Mensch, die Auferstehung und das Leben. Er ist der, der vom Himmel kommt. Jesus Christus ist der, der allein neues Leben geben kann. Was Ärzte, Politiker und sonstige einflussreiche Personen nicht fertigbringen, das schafft er. Das muss auch ein Theologe wie Nikodemus verstehen lernen. Jesus diskutiert nicht mit ihm, wie ein Gelehrter, der die Meinungen gegeneinander abwägt. Jesus lässt sich auch nicht durch diese Kapazität ersten Ranges aus der Theologenzunft beirren. Jesus macht von Anfang an klar, dass er für ein bloßes, lockeres Gespräch der falsche Gesprächspartner ist. Es gibt nun mal keine unverbindliche Begegnung mit Jesus. Das ist bis heute so geblieben. Echte Begegnungen mit anderen lassen uns verändert zurück. Das trifft erst recht auf die Begegnung mit Jesus zu. Jesus Christus hat die Absicht und zugleich die Macht, uns zu neuen Menschen zu machen. Alle Selbstversuche müssen scheitern. Es ist wie beim Drachensteigen. Wenn kein Wind da ist, muss man mit dem Drachen an der Schnur herumrennen, damit er ein wenig hochsteigt. Sobald man außer Atem stehen bleibt, sinkt der Drachen wieder zu Boden. Ganz anders wird das, wenn ein Wind weht. Dann geht es ganz leicht. Man kann ihn sogar mühelos aus der Hand steigen lassen. Dann trägt ihn der Wind empor. Jesus gebraucht hier das Bild vom Wind, um das Wirken des Geistes Gottes zu erklären. Er sagt, wundere dich nicht, dass ich dir gesagt habe, ihr müsst von Neuem geboren werden. Der Wind bläst, wo er will, und du hörst sein Sausen wohl, aber du weißt nicht, woher er kommt und wohin er fährt. So ist es bei jedem, der aus dem Geist geboren ist. Der Heilige Geist lässt gelingen, woran wir sonst scheitern. Von ihm geht die erneuernde Kraft aus. Er treibt wie der Wind in die Richtung, die Gott gefällt. Nikodemus sagt, ich kann nicht. Jesus sagt, du brauchst nicht, Gott kann. Es geht nicht nach dem Motto, yes, we can, sondern nach der Losung, yes, he can. Wir machen uns niemals selbst zu Kindern Gottes. Das könnte nur eine Selbsttäuschung sein. Wir werden nur zu einem Kind Gottes durch Glauben. Im Johannesevangelium wird uns das an anderer Stelle erklärt. Die ihn aber aufnahmen und an ihn glaubten, denen gab er das Recht, Kinder Gottes zu werden. Das wurden sie nicht, weil sie zu einem auserwählten Volk gehörten, auch nicht durch menschliche Zeugung und Geburt. Dieses neue Leben gab ihnen allein Gott. Liebe Hörer, haben Sie diesen Schritt schon einmal getan, den Schritt des Glaubens? Sie verlassen sich dann eben nicht auf Ihre Vorzüge und auf das, was Sie einbringen können. Sie verlassen sich allein auf das, was Gott getan hat und was Er einbringt. Er hat seinen Sohn, der hier mit Nikodemus spricht, für uns in den Tod gegeben. Weil Er an unserer Stelle für unsere Schuld starb, eröffnet Er damit uns das Leben. Und dieses Leben ist letztlich unbeschreibbar. Kein Erbprinz, kein Nobelpreisträger, keiner, der auf der Weltrangliste oben ansteht, hat das erreicht. Und Sie dürfen es geschenkt bekommen und so annehmen. Jesus sagt, es sei denn, dass jemand von Neuem geboren werde, so kann er das Reich Gottes nicht sehen. Wer nun aber die neue Geburt, die Wiedergeburt erlebt, beginnt tatsächlich neu zu sehen. Wenn ein Mensch geboren wird, dann sagen wir, er hat das Licht der Welt erblickt. Der Wiedergeborene sieht auch eine neue Welt und damit tatsächlich das Licht der Welt. Jesus ist dieses Licht und wo er es zu sagen hat, ist das Reich Gottes. Plötzlich beginnt der neue Mensch, Gott am Werk zu sehen. Er wirkt überall dort, wo man ihm erlaubt, die Regie zu übernehmen. In der Gemeinde Jesu Christi ist Gott am Werk. Auch in den kleinen Dingen entdeckt er Gottes Spuren. Er sieht sich selbst und die Dinge nicht länger ohne Gott. In diesem Sinne bekommt er wirklich eine neue Weltanschauung. Das Schöne ist, lieber Hörer, Sie können Teil dieses Reiches Gottes werden. Jesus sagt auch, es sei denn, dass jemand geboren werde aus Wasser und Geist, so kann er nicht in das Reich Gottes kommen. Sie betreten dann einen neuen Raum, den Herrschaftsbereich Gottes, oder wie Paulus sagt, er hat uns errettet von der Macht der Finsternis und hat uns versetzt in das Reich seines lieben Sohnes, in dem wir die Erlösung haben, nämlich die Vergebung der Sünden. Es gibt nichts Besseres, als in dieses Reich einzutreten. Dazu braucht man kein Theologe zu sein, wie ein Nikodemus. Er hatte gerade Denkschwierigkeiten, als es um den Eintritt in das Reich Gottes ging. Es genügt, wie ein Kind zu werden. Jesus sagt, wenn ihr nicht umkehrt und werdet wie die Kinder, so werdet ihr nicht ins Himmelreich kommen. Wie Kinder sich vertrauensvoll öffnen für das Neue, so müssen wir als Erwachsene alle Vorurteile fallen lassen und uns öffnen für das Wirken Gottes durch seinen Heiligen Geist. Gott sehnt sich danach, uns zu segnen mit seinem Leben unter seiner guten Herrschaft. Wird er damit auch auf Ihre Sehnsucht treffen? Sie dürfen sogar mit dem kommen, was Sie hindert, in Gottes Nähe zu sein. Gerade dafür starb Jesus am Kreuz, um Ihnen das hinwegzunehmen. Ihre Beziehung darf dann unbelastet sein. Gehen Sie darauf ein. Der lebendige Gott wartet auf Sie. 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

Liebe Zuhörer, Jesus Christus, der Sohn Gottes, wurde Mensch. 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Sein Kommen auf diese Erde gehörte zum Plan Gottes, um uns Menschen vor dem ewigen Verlorensein zu retten. Sein Weg führte ihn zum Kreuz von Golgatha. 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

0: Wenn Sie möchten, dürfen Sie jetzt mitbeten. Vater unser im Himmel, geheiligt werde dein Name, dein Reich komme, dein Wille geschehe, wie im Himmel, so auf Erden. Unser tägliches Brot gib uns heute und vergib uns unsere Schuld, wie auch wir vergeben unseren Schuldigern. Und führe uns nicht in Versuchung, sondern erlöse uns von dem Bösen. Denn dein ist das Reich und die Kraft und die Herrlichkeit in Ewigkeit. Amen.
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2: Wir leben im Endzeitalter der Gnade Gottes. Von dieser Zeit sagt die Bibel, am Ende der Tage wird die Ungerechtigkeit überhand nehmen. Wer das nicht erkennt, ist mit Blindheit geschlagen. Ein Blick in die Zeitungen oder Nachrichtensendungen genügt, um die Aussage der Bibel bestätigt zu finden. Was ist mit all den gemachten Versprechungen von Menschen? Wer hat sie eingelöst? Es gibt nur einen, der alle Zusagen einlöst. Das ist der ewige, allmächtige Gott und sein geliebter Sohn Jesus Christus. Er hat in seinen Tagen auf der Erde die Frage von Sünde und Schuld geregelt, indem er sie an unserer Stelle durch seinen Tod am Kreuz bezahlte. Liebe Hörerinnen und Hörer, wer nie enttäuscht werden möchte, sollte dem gekreuzigten und auferstandenen Herrn vertrauen. Wer das tut, wird einmal sein Erbe im Himmel in Empfang nehmen. Darüber wollen wir heute einige Augenblicke nachdenken unter dem Thema »Das Erbe liegt bereit«. In Hebräer 11, Vers 7 lesen wir, Noah bereitete von Furcht bewegt eine Arche zur Rettung seines Hauses. Durch ihn verurteilte er die Welt und wurde Erbe der Gerechtigkeit, die nach dem Glauben ist. Es gibt Leute, die kommen auf leichte Art an ein großes Vermögen. Wie ist das möglich? Nun häufig, indem man ein Erbe antritt. Dazu hat man nichts getan und keinen Finger gekrümmt. Ein Erbe fällt einem völlig mühelos zu. Man muss nur den Erblasser irgendwie nahestehen und der Erblasser muss sterben. Die einzige Voraussetzung zum Erben ist, dass derjenige stirbt, der uns als Erbe eingesetzt hat. Zwischen Erben und Erwerben besteht ein großer Unterschied. Wer erwerben will, muss großen Fleiß anwenden. Wer erbt, hat nichts dazu getan. Die Gerechtigkeit, die bei Gott gilt, muss man erben. Man kann sie nicht erwerben, das bezeugt die Heilige Schrift ganz klar. Im Galaterbrief Kapitel 2, Vers 16 steht, dass der Mensch nicht aus Gesetzeswerken gerechtfertigt wird, sondern nur durch den Glauben an Jesus Christus. Auch wir haben an Jesus Christus geglaubt, auf dass wir aus Glauben an Christus gerechtfertigt werden und nicht aus Gesetzeswerken, weil aus Gesetzeswerken kein Fleisch gerechtfertigt wird. Und doch muss man feststellen, dass viele Menschen durch das Halten von Geboten gerecht werden wollen. Fragt man die Leute, worauf sie sich stützten, in den Himmel zu kommen, so sagen viele, ich habe niemanden belogen und bestohlen. Ich habe mir nie etwas zu Schulden kommen lassen. Mit mir kann der liebe Gott zufrieden sein. Sie wollen sich den Himmel verdienen durch eigene Gerechtigkeit. Gerade das Zeugnis der Bibel hat einen Martin Luther erkennen lassen, der Mensch wird gerecht ohne Gesetzeswerke, allein durch den Glauben. Der Herr Jesus hat gesagt, es sei denn, Eure Gerechtigkeit ist besser als die der Schriftgelehrten und Pharisäer, so werdet ihr nicht in das Himmelreich kommen. Es ist unmöglich, die Gerechtigkeit, die vor Gott zählt, zu erwerben. Denn eigene Gerechtigkeit, die vor Gott gilt, muss fehlerfrei und makellos sein. Zu so einer Gerechtigkeit werden wir es mit all unseren Anstrengungen nicht bringen. Das ist ausgeschlossen. Wir können keine Gerechtigkeit erwerben. Aber wir können sie erben. Dafür hat der Herr Jesus, der Sohn Gottes, alles, was nötig war, getan. Er ist gestorben und auferstanden. Damit hat er eine ewige, vollkommene Erlösung zustande gebracht und eine wirkliche Gerechtigkeit erworben, weil er mit seinem Tod für unsere Übertretungen bezahlt hat. Dies allein zählt vor Gott. Wir dürfen sie durch den Glauben erben. Wer durch den Glauben mit dem Erblasser in Verbindung tritt, der hat Anteil am Erbe. Wer vor dem Herrn Jesus aufrichtig Buße tut, seine Sünden bekennt und lässt und sich ihm im Glauben anvertraut, darf mit ihm erben. Hast du diese Erbschaft schon angetreten? Es gibt Leute, die weigern sich, eine Erbschaft anzutreten, etwa wenn der Verstorbene eine Menge Schulden hinterlässt. Dann muss der Erbe nämlich auch die Schulden übernehmen. So etwas braucht man aber nicht zu fürchten, wenn man den Herrn Jesus als Heiland und Retter annimmt. Bei und mit ihm darf man herrliche Reichtümer in Besitz nehmen. Die Gerechtigkeit, die vor Gott anerkannt wird, ist der Erbteil der an ihn Glaubenden. Bist du schon im Besitz dieses Erbteils? Manchmal kann man in der Zeitung lesen, Erben gesucht. Irgendwo ist jemand gestorben und keine Angehörigen sind zu finden. Gott sucht auch Erben, die bereit sind, das wunderbarste Erbe, das es gibt, anzutreten. Es ist durch den Tod Jesu Christi am Kreuz verfügbar geworden. Hast du dich schon als Erbe gemeldet? Auch Noah erbte die Gerechtigkeit, die durch den Glauben kommt. Wie viele Menschen, die sich Christen nennen, aber eigentlich gar keine sind, verzichten auf ihr Erbteil und gehen leer aus. Wenn Noah, der ein Mann des alten Bundes war, schon Gerechtigkeit erbte, wie viel mehr wir, die wir Menschen des neuen Bundes sind? Was glaubte Noah denn? Er glaubte dem Wort Gottes. Darauf stützte er sich ohne jeden Zweifel. Deshalb konnte er auch Hohn und Spott ertragen und trotzdem standhaft bleiben. Wir haben eine noch viel herrlichere Möglichkeit zu glauben. Wir besitzen das menschgewordene Wort, den Herrn Jesus. Er wohnte unter uns und starb nach dem Ratschluss Gottes den Tod am Kreuz auf dem Hügel Golgatha. Noah empfing von Gott eine Botschaft zum Gericht. Wir haben durch das Kreuz eine frohe Botschaft von Gottes Gnade und Liebe empfangen. Auch für dich hält Gott ein Erbe bereit. Willst du es nicht antreten? Was für eine Torheit, wenn du Nein sagst. Um dir eine Gerechtigkeit zu ermöglichen, die vor Gott gilt, hat Gott einen hohen Preis bezahlt, nämlich das Leben seines Sohnes. Aber leider gibt es immer noch Menschen, die daran vorbeigehen. Gehörst du auch zu denen? Dann befindest du dich in einer äußerst prekären Situation, wie die Bibel in Hebräer 2, Vers 1 bis 3 bezeugt. Deswegen sollen wir umso mehr auf das achten, was wir gehört haben, damit wir nicht etwa abgleiten. Denn wenn das durch Engel geredete Wort fest war und jede Übertretung und jeder Ungehorsam gerechte Vergeltung empfing, wie werden wir entfliehen, wenn wir eine so große Errettung vernachlässigen? Es gibt keinen Ausweg, was immer sich menschliche Hirne ausdenken. Die Bibel sagt, es ist dem Menschen gesetzt, einmal zu sterben, danach aber das Gericht. Wer die Errettung und Gerechtigkeit, die Gott durch das Opfer seines Sohnes möglich gemacht hat, missachtet, für den gibt es kein Entrinnen. Der Herr Jesus starb auch für dich am Kreuz, um auch deine Schuld und Sünden zu bezahlen. Nur durch sein Sterben kannst du erben. Dort am Thron gibt er dir die Siegeskrone. Das gilt aber nur, wenn du das einzige von Gott geschenkte Heilmittel zu deiner Rettung nicht ausschlägst. Willst du erben? Möchtest du die ewige Herrlichkeit droben in Gottes heiler Welt erben? Dann musst du das Opfer, das der Heiland der Welt am Kreuz auf Golgatha für dich gebracht hat, persönlich annehmen. Du brauchst die Einsicht, dass du keine eigene Gerechtigkeit erwerben kannst. Die Bibel sagt, unsere Gerechtigkeit ist wie ein besudeltes Kleid. Nur das Blut Jesu Christi, des Sohnes Gottes, macht dich rein von aller Sünde. Glaube an den Sohn Gottes, dann wirst du durch Glauben ein Erbe der Gerechtigkeit. Sich ohne Glauben Gottes Anordnungen zu widersetzen, hätten Noah und seiner Familie genau wie alle anderen das Leben gekostet. Auch du wirst ohne den persönlichen Glauben an den Herrn Jesus ins Gericht kommen. Du wirst nicht entfliehen, wie ich eben aus der Bibel zitierte. Die einzige Chance, die du zur Rettung und damit zum Antritt deines zukünftigen Erbes hast, ist der bedingungslose Herzensglaube. Der Herr Jesus sagt, »Wahrlich, wahrlich, ich sage euch, wer mein Wort hört und glaubt dem, der mich gesandt hat, hat das ewige Leben und kommt nicht ins Gericht, sondern ist aus dem Tod in das Leben übergegangen. Glaubst du von Herzen? Wenn nicht, dann stehst du in akuter Lebensgefahr und kommst einmal im Gericht um. Willst du das? Bitte, glaub an den Herrn Jesus Christus, dann wirst du gerettet und für immer Erbe der ewigen Herrlichkeit sein. Wir wollen noch beten. Danke, Herr Jesus, dass du für uns gestorben und auferstanden bist. Danke, dass du es so leicht gemacht hast, errettet zu werden. Herr Jesus, ich vertraue dir immer wieder neu mein Leben an und bitte dich um Vergebung meiner Sünden. Danke, dass du für mich am Kreuz alles gut gemacht hast. Amen.

Liebe Zuhörer, kennen Sie die Bibel? Wann haben Sie zum letzten Mal in der Bibel gelesen? Oft rede ich mit Menschen und stelle fest, dass sie während ihrer Schulzeit zum letzten Mal die Bibel aufgeschlagen haben. Das ist schade, wo doch alle Welt davon redet, dass man gut informiert sein muss. Besonders wenn es um so zentrale Fragen geht wie: Wo komme ich her? Wozu lebe ich? Und wohin gehe ich nach dem Tod? Lassen Sie sich nicht mit vagen Aussagen abspeisen, sondern informieren Sie sich aus erster Hand. 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Ich wünsche Ihnen von Herzen den Frieden Gottes und seine Bewahrung in allen Situationen Ihres Lebens.

Wenn Sie möchten, dürfen Sie jetzt mitbeten. Vater unser im Himmel, geheiligt werde dein Name, dein Reich komme, dein Wille geschehe wie im Himmel, so auf Erden. Unser tägliches Brot gib uns heute und vergib uns unsere Schuld, wie auch wir vergeben unseren Schuldigern. Und führe uns nicht in Versuchung, sondern erlöse uns von dem Bösen. Denn dein ist das Reich und die Kraft und die Herrlichkeit in Ewigkeit. Amen.

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